0: Es wird 3 Uhr.
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2: Ich bin Felix Becker und das wird der Tag. In Sachsen-Anhalt wird heute ein neuer Landtag gewählt.
3: In der letzten Vorwahlumfrage liegt die AfD mit 42% deutlich vor der CDU mit 22%. Dahinter folgen die Linke mit 11% und die SPD mit 8%. Die Grünen liegen bei 6%. BSW und FDP würden nach der Umfrage den Einzug in den Landtag verpassen. Wichtigste Themen für die Wähler sind Integration, Bildung und Wirtschaft. Gleichzeitig ist die Unzufriedenheit mit der bisherigen Landesregierung groß. Rund 2500 Wahllokale sind von 8 bis 18 Uhr geöffnet. Ulrike Klein, Redaktion.
2: Die Landwirtschaftsminister der Europäischen Union treffen sich heute zu einer informellen Tagung in Dublin.
4: Bis Dienstag beraten sie dort über aktuelle Fragen der europäischen Agrarpolitik. Bei dem Treffen geht es vor allem um einen offenen Austausch zwischen den Mitgliedstaaten. Dabei können gemeinsame Positionen ausgelotet und künftige Vorhaben vorbereitet werden. Formelle Beschlüsse werden bei solchen informellen Ratstagungen allerdings nicht gefasst. Die Leitung des Treffens übernimmt Irland, das derzeit den Vorsitz im Rat der Europäischen Union innehat. Timo Wiesner, Redaktion.
2: Mit zahlreichen Veranstaltungen im gesamten Bundesgebiet wird heute der Europäische Tag der jüdischen Kultur begangen.
5: Synagogen, Kultureinrichtungen und historische Gedenkstätten öffnen ihre Türen für Führungen, Podiumsdiskussionen sowie musikalische Darbietungen. Ziel des seit dem Jahr 2000 etablierten Aktionstages ist es, das Bewusstsein für die Vielfalt jüdischen Lebens in Europa zu schärfen und historische Kontinuitäten aufzuzeigen. Angesichts der bundesweit gestiegenen Sicherheitsanforderungen stehen die teilnehmenden Institutionen in engem Austausch mit den lokalen Polizeibehörden. Noah Ulrich, Redaktion.
2: Heute fällt um 15 Uhr der Startschuss zum Grand Prix von Italien in Monza. Die Fahrer absolvieren 53 Runden auf dem fast 6 Kilometer langen Kurs, was einer Gesamtrenndistanz von über 300 Kilometern entspricht. Monza ist eine der traditionsreichsten Rennstrecken der Welt und bekannt für seine hohen Durchschnittsgeschwindigkeiten.
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2: Heute scheint am Tage neben lockeren Wolken oft die Sonne bei Höchstwerten zwischen 19 und 30 Grad. Morgen wird es mit bis zu 33 Grad noch wärmer, jedoch ziehen im Tagesverlauf stellenweise kräftige Schauer und Gewitter auf.
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0: Es wird 4 Uhr.
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2: Ich bin Felix Becker und das wird der Tag. In Sachsen-Anhalt wird heute ein neuer Landtag gewählt.
3: In der letzten Vorwahlumfrage liegt die AfD mit 42% deutlich vor der CDU mit 22%. Dahinter folgen die Linke mit 11% und die SPD mit 8%. Die Grünen liegen bei 6%. BSW und FDP würden nach der Umfrage den Einzug in den Landtag verpassen. Wichtigste Themen für die Wähler sind Integration, Bildung und Wirtschaft. Gleichzeitig ist die Unzufriedenheit mit der bisherigen Landesregierung groß. Rund 2500 Wahllokale sind von 8 bis 18 Uhr geöffnet. Ulrike Klein, Redaktion.
2: Die Landwirtschaftsminister der Europäischen Union treffen sich heute zu einer informellen Tagung in Dublin.
4: Bis Dienstag beraten sie dort über aktuelle Fragen der europäischen Agrarpolitik. Bei dem Treffen geht es vor allem um einen offenen Austausch zwischen den Mitgliedstaaten. Dabei können gemeinsame Positionen ausgelotet und künftige Vorhaben vorbereitet werden. Formelle Beschlüsse werden bei solchen informellen Ratstagungen allerdings nicht gefasst. Die Leitung des Treffens übernimmt Irland, das derzeit den Vorsitz im Rat der Europäischen Union innehat. Timo Wiesner, Redaktion.
2: Mit zahlreichen Veranstaltungen im gesamten Bundesgebiet wird heute der Europäische Tag der jüdischen Kultur begangen.
5: Synagogen, Kultureinrichtungen und historische Gedenkstätten öffnen ihre Türen für Führungen, Podiumsdiskussionen sowie musikalische Darbietungen. Ziel des seit dem Jahr 2000 etablierten Aktionstages ist es, das Bewusstsein für die Vielfalt jüdischen Lebens in Europa zu schärfen und historische Kontinuitäten aufzuzeigen. Angesichts der bundesweit gestiegenen Sicherheitsanforderungen stehen die teilnehmenden Institutionen in engem Austausch mit den lokalen Polizeibehörden. Noah Ulrich, Redaktion.
2: Heute fällt um 15 Uhr der Startschuss zum Grand Prix von Italien in Monza. Die Fahrer absolvieren 53 Runden auf dem fast 6 Kilometer langen Kurs, was einer Gesamtrenndistanz von über 300 Kilometern entspricht. Monza ist eine der traditionsreichsten Rennstrecken der Welt und bekannt für seine hohen Durchschnittsgeschwindigkeiten.
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2: Heute scheint am Tage neben lockeren Wolken oft die Sonne bei Höchstwerten zwischen 19 und 30 Grad. Morgen wird es mit bis zu 33 Grad noch wärmer, jedoch ziehen im Tagesverlauf stellenweise kräftige Schauer und Gewitter auf.
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0: Es wird 5 Uhr.
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2: Ich bin Felix Becker und das wird der Tag. In Sachsen-Anhalt wird heute ein neuer Landtag gewählt.
3: In der letzten Vorwahlumfrage liegt die AfD mit 42% deutlich vor der CDU mit 22%. Dahinter folgen die Linke mit 11% und die SPD mit 8%. Die Grünen liegen bei 6%. BSW und FDP würden nach der Umfrage den Einzug in den Landtag verpassen. Wichtigste Themen für die Wähler sind Integration, Bildung und Wirtschaft. Gleichzeitig ist die Unzufriedenheit mit der bisherigen Landesregierung groß. Rund 2500 Wahllokale sind von 8 bis 18 Uhr geöffnet. Ulrike Klein, Redaktion.
2: Die Landwirtschaftsminister der Europäischen Union treffen sich heute zu einer informellen Tagung in Dublin.
4: Bis Dienstag beraten sie dort über aktuelle Fragen der europäischen Agrarpolitik. Bei dem Treffen geht es vor allem um einen offenen Austausch zwischen den Mitgliedstaaten. Dabei können gemeinsame Positionen ausgelotet und künftige Vorhaben vorbereitet werden. Formelle Beschlüsse werden bei solchen informellen Ratstagungen allerdings nicht gefasst. Die Leitung des Treffens übernimmt Irland, das derzeit den Vorsitz im Rat der Europäischen Union innehat. Timo Wiesner, Redaktion.
2: Mit zahlreichen Veranstaltungen im gesamten Bundesgebiet wird heute der Europäische Tag der jüdischen Kultur begangen.
5: Synagogen, Kultureinrichtungen und historische Gedenkstätten öffnen ihre Türen für Führungen, Podiumsdiskussionen sowie musikalische Darbietungen. Ziel des seit dem Jahr 2000 etablierten Aktionstages ist es, das Bewusstsein für die Vielfalt jüdischen Lebens in Europa zu schärfen und historische Kontinuitäten aufzuzeigen. Angesichts der bundesweit gestiegenen Sicherheitsanforderungen stehen die teilnehmenden Institutionen in engem Austausch mit den lokalen Polizeibehörden. Noah Ulrich, Redaktion.
2: Heute fällt um 15 Uhr der Startschuss zum Grand Prix von Italien in Monza. Die Fahrer absolvieren 53 Runden auf dem fast 6 Kilometer langen Kurs, was einer Gesamtrenndistanz von über 300 Kilometern entspricht. Monza ist eine der traditionsreichsten Rennstrecken der Welt und bekannt für seine hohen Durchschnittsgeschwindigkeiten.
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2: Heute scheint am Tage neben lockeren Wolken oft die Sonne bei Höchstwerten zwischen 19 und 30 Grad. Morgen wird es mit bis zu 33 Grad noch wärmer, jedoch ziehen im Tagesverlauf stellenweise kräftige Schauer und Gewitter auf.
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0: Es wird 6 Uhr.
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2: Ich bin Felix Becker und das wird der Tag. In Sachsen-Anhalt wird heute ein neuer Landtag gewählt.
3: In der letzten Vorwahlumfrage liegt die AfD mit 42% deutlich vor der CDU mit 22%. Dahinter folgen die Linke mit 11 und die SPD mit 8%. Die Grünen liegen bei 6%. BSW und FDP würden nach der Umfrage den Einzug in den Landtag verpassen. Wichtigste Themen für die Wähler sind Integration, Bildung und Wirtschaft. Gleichzeitig ist die Unzufriedenheit mit der bisherigen Landesregierung groß. Rund 2500 Wahllokale sind von 8 bis 18 Uhr geöffnet. Ulrike Klein, Redaktion.
2: Die Landwirtschaftsminister der Europäischen Union treffen sich heute zu einer informellen Tagung in Dublin.
4: Bis Dienstag beraten sie dort über aktuelle Fragen der europäischen Agrarpolitik. Bei dem Treffen geht es vor allem um einen offenen Austausch zwischen den Mitgliedstaaten. Dabei können gemeinsame Positionen ausgelotet und künftige Vorhaben vorbereitet werden. Formelle Beschlüsse werden bei solchen informellen Ratstagungen allerdings nicht gefasst. Die Leitung des Treffens übernimmt Irland, das derzeit den Vorsitz im Rat der Europäischen Union innehat. Timo Wiesner, Redaktion.
2: Mit zahlreichen Veranstaltungen im gesamten Bundesgebiet wird heute der Europäische Tag der jüdischen Kultur begangen.
5: Synagogen, Kultureinrichtungen und historische Gedenkstätten öffnen ihre Türen für Führungen, Podiumsdiskussionen sowie musikalische Darbietungen. Ziel des seit dem Jahr 2000 etablierten Aktionstages ist es, das Bewusstsein für die Vielfalt jüdischen Lebens in Europa zu schärfen und historische Kontinuitäten aufzuzeigen. Angesichts der bundesweit gestiegenen Sicherheitsanforderungen stehen die teilnehmenden Institutionen in engem Austausch mit den lokalen Polizeibehörden. Noah Ulrich, Redaktion.
2: Heute fällt um 15 Uhr der Startschuss zum Grand Prix von Italien in Monza. Die Fahrer absolvieren 53 Runden auf dem fast 6 Kilometer langen Kurs, was einer Gesamtrenndistanz von über 300 Kilometern entspricht. Monza ist eine der traditionsreichsten Rennstrecken der Welt und bekannt für seine hohen Durchschnittsgeschwindigkeiten.
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2: Heute scheint am Tage neben lockeren Wolken oft die Sonne bei Höchstwerten zwischen 19 und 30 Grad. Morgen wird es mit bis zu 33 Grad noch wärmer, jedoch ziehen im Tagesverlauf stellenweise kräftige Schauer und Gewitter auf.
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0: Es wird 7 Uhr.
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2: Ich bin Silke Rech. Heute wird in Sachsen-Anhalt ein neuer Landtag gewählt. Rund 1,7 Millionen Menschen können ihre Stimme abgeben.
3: Besonders im Blick steht die AfD. Sie lag in der letzten Umfrage mit 41% deutlich vor der CDU mit 23%. Die bisherige Koalition aus CDU, SPD und FDP dürfte ihre Mehrheit verlieren. Eine Regierungsbildung könnte deshalb schwierig werden, denn die anderen Parteien schließen eine Koalition mit der AfD aus. Die Wahllokale sind heute von 8 bis 18 Uhr geöffnet. Timo Wiesner, Redaktion.
2: Die Polizei fahndet wegen der Anschläge auf Stromnetze in Brandenburg und Nordrhein-Westfalen jetzt mit Fotos nach einem 48-jährigen Verdächtigen aus NRW. Ihm werden zwei Bekennerschreiben zugerechnet, in denen er die Angriffe mit einem Kampf gegen Energie aus Kohle, Öl und Gas begründet. Innenminister Dobrindt spricht von Klimaextremismus. Auch in Sachsen laufen inzwischen Ermittlungen. Dort wurden an zwei Umspannwerken insgesamt 12 Sprengvorrichtungen entdeckt. Ein vom US-Militär angegriffener iranischer Öltanker ist im Golf von Oman gesunken. Die USA hatten gestern insgesamt 3 iranische Tanker beschossen. Die Angriffe waren laut US-Militär eine Reaktion auf iranische Raketenangriffe auf amerikanische Kriegsschiffe. Dabei soll es keine Verletzten gegeben haben. Die Spannungen zwischen den USA und dem Iran in der Region nehmen damit weiter zu. Im Ringen um ein Ende des Ukraine-Kriegs reisen 2 US-Vermittler heute nach Kiew. Witkow und Kaschner wollen dort Präsident Zelensky treffen. Zuvor hatten sie in Moskau mehr als 3 Stunden mit Putin gesprochen, offenbar ohne konkrete Ergebnisse. Für den Besuch in Kiew gilt eine auf 3 Tage begrenzte Waffenruhe. Russland hat auch zugesagt, in dieser Zeit auf Luftangriffe gegen die Hauptstadt zu verzichten. Die aktuellen Ergebnisse der ersten Fußball-Bundesliga. Bayer Leverkusen gegen 1. FC Union Berlin 4:0. Borussia Mönchengladbach gegen SV Elversberg 3:4. SC Paderborn gegen SC Freiburg 0:1. TSG Hoffenheim gegen Borussia Dortmund 2:3. Werder Bremen gegen RB Leipzig 3:1. Und Schalke 04 gegen Bayern München 0:0.
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2: Wir haben in Münster 15 Grad, in Stuttgart 17 und in Bremen 13 Grad. Heute gibt es nach Auflösung lokaler Nebelfelder abseits des Nordostens viel Sonnenschein und nur lockere Wolken. Dabei bleibt es trocken. Im Nordosten ziehen wechselnde Wolkenfelder durch. Die Höchstwerte erreichen 19 Grad an den Küsten und bis zu 29 Grad am Oberrhein. Morgen wechseln sich Sonne und Wolken ab. Im Südosten beginnt der Tag noch sonnig. Im Tagesverlauf sind einzelne Schauer möglich. Ganz im Süden auch kräftige Gewitter. Die Höchstwerte liegen im Norden zwischen 20 und 26 Grad. Sonst werden sommerliche 25 bis 33 Grad erreicht.
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0: Es wird 8 Uhr.
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2: Ich bin Silke Rech. Heute wird in Sachsen-Anhalt ein neuer Landtag gewählt. Rund 1,7 Millionen Menschen können ihre Stimme abgeben.
3: Besonders im Blick steht die AfD. Sie lag in der letzten Umfrage mit 41% deutlich vor der CDU mit 23%. Die bisherige Koalition aus CDU, SPD und FDP dürfte ihre Mehrheit verlieren. Eine Regierungsbildung könnte deshalb schwierig werden, denn die anderen Parteien schließen eine Koalition mit der AfD aus. Die Wahllokale sind heute von 8 bis 18 Uhr geöffnet. Timo Wiesner, Redaktion.
2: Die Polizei fahndet wegen der Anschläge auf Stromnetze in Brandenburg und Nordrhein-Westfalen jetzt mit Fotos nach einem 48-jährigen Verdächtigen aus NRW. Ihm werden zwei Bekennerschreiben zugerechnet, in denen er die Angriffe mit einem Kampf gegen Energie aus Kohle, Öl und Gas begründet. Innenminister Dobrindt spricht von Klimaextremismus. Auch in Sachsen laufen inzwischen Ermittlungen. Dort wurden an zwei Umspannwerken insgesamt 12 Sprengvorrichtungen entdeckt. Ein vom US-Militär angegriffener iranischer Öltanker ist im Golf von Oman gesunken. Die USA hatten gestern insgesamt 3 iranische Tanker beschossen. Die Angriffe waren laut US-Militär eine Reaktion auf iranische Raketenangriffe auf amerikanische Kriegsschiffe. Dabei soll es keine Verletzten gegeben haben. Die Spannungen zwischen den USA und dem Iran in der Region nehmen damit weiter zu. Im Ringen um ein Ende des Ukraine-Kriegs reisen zwei US-Vermittler heute nach Kiew. Witkow und Kaschner wollen dort Präsident Zelensky treffen. Zuvor hatten sie in Moskau mehr als 3 Stunden mit Putin gesprochen, offenbar ohne konkrete Ergebnisse. Für den Besuch in Kiew gilt eine auf 3 Tage begrenzte Waffenruhe. Russland hat auch zugesagt, in dieser Zeit auf Luftangriffe gegen die Hauptstadt zu verzichten. Die aktuellen Ergebnisse der ersten Fußball-Bundesliga. Bayer Leverkusen gegen 1. FC Union Berlin 4:0. Borussia Mönchengladbach gegen SV Elversberg 3:4. SC Paderborn gegen SC Freiburg 0:1. TSG Hoffenheim gegen Borussia Dortmund 2:3. Werder Bremen gegen RB Leipzig 3:1. Und Schalke 04 gegen Bayern München 0:0.
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2: Wir haben in Münster 15 Grad, in Stuttgart 17 und in Bremen 13 Grad. Heute gibt es nach Auflösung lokaler Nebelfelder abseits des Nordostens viel Sonnenschein und nur lockere Wolken. Dabei bleibt es trocken. Im Nordosten ziehen wechselnde Wolkenfelder durch. Die Höchstwerte erreichen 19 Grad an den Küsten und bis zu 29 Grad am Oberrhein. Morgen wechseln sich Sonne und Wolken ab. Im Südosten beginnt der Tag noch sonnig. Im Tagesverlauf sind einzelne Schauer möglich. Ganz im Süden auch kräftige Gewitter. Die Höchstwerte liegen im Norden zwischen 20 und 26 Grad. Sonst werden sommerliche 25 bis 33 Grad erreicht.
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0: Es wird 9 Uhr.
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2: Ich bin Silke Rech. In Sachsen-Anhalt läuft die Landtagswahl. Seit 8 Uhr sind die Wahllokale geöffnet. Knapp 1,7 Millionen Menschen können ihre Stimme abgeben.
3: In den letzten Umfragen lag die AfD deutlich vor der CDU von Ministerpräsident Schulze. Die AfD strebt eine Alleinregierung an, erreichte in den Umfragen dafür aber keine Mehrheit. Gewählt werden kann noch bis 18 Uhr, danach beginnt die Auszählung. Ein vorläufiges Endergebnis wird am frühen Morgen erwartet. Noah Ulrich, Redaktion.
2: Die Bundesregierung will die Abwehr von Drohnen in Deutschland deutlich ausbauen. Innenminister Dobrindt rechnet mit zunehmenden Angriffen aus Russland. Geplant sind neue mobile Einheiten der Bundespolizei, unter anderem in Berlin, Hamburg, München, Frankfurt, Leipzig und Köln. Sie sollen vor allem Flughäfen, Bahnhöfe und andere wichtige Einrichtungen schützen. Hintergrund ist der gescheiterte Drohnenanschlag am Flughafen Leipzig-Halle. Eine Rakete des deutschen Raumfahrtunternehmens ESA Aerospace hat erstmals erfolgreich eine Erdumlaufbahn erreicht. Die unbemannte Rakete Spektrum startete gestern Abend vom Weltraumbahnhof Andøya in Norwegen. Ein erster Versuch im vergangenen Jahr war noch nach wenigen Sekunden gescheitert. Bundeskanzler Merz spricht von einem wichtigen Schritt für die europäische Raumfahrt. Ein Vulkanausbruch sorgt am Flughafen der indonesischen Hauptstadt Jakarta für massive Probleme. Wegen Vulkanasche sind dort mehr als 200 Flüge gestrichen worden, darunter auch zahlreiche internationale Verbindungen. Die Asche stammt vom Vulkan Anak Krakatau, rund 150 Kilometer westlich des Flughafens. Sein jüngster Ausbruch hatte am Freitag begonnen. Nach rund 30 Jahren läuft heute zum letzten Mal immer wieder sonntags im Ersten. Die Schlagershow aus dem Europapark in Rust wird nach dieser Saison eingestellt. ARD und SWR begründen das vor allem mit Sparmaßnahmen. Moderator Stefan Moss will aber weitermachen und hat bereits mit anderen Fernsehsendern gesprochen. Seit 2005 moderiert er die Sendung. Die letzte Ausgabe beginnt heute um 10 Uhr.
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2: Wir haben in München 22 Grad, in Bremen 15 und in Münster 17 Grad. Heute gibt es nach Auflösung lokaler Nebelfelder abseits des Nordostens viel Sonnenschein und nur lockere Wolken. Dabei bleibt es trocken. Im Nordosten ziehen wechselnde Wolkenfelder durch. Die Höchstwerte erreichen 19 Grad an den Küsten und bis zu 29 Grad am Oberrhein. Morgen wechseln sich Sonne und Wolken ab. Im Südosten beginnt der Tag noch sonnig. Im Tagesverlauf sind einzelne Schauer möglich. Ganz im Süden auch kräftige Gewitter. Die Höchstwerte liegen im Norden zwischen 20 und 26 Grad. Sonst werden sommerliche 25 bis 33 Grad erreicht.
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5: Sie hören die Radioreise mit Alexander Tauscher. Ich grüße Sie. Diesmal geht es nach Italien, an die Adria, nach Bibione, genau in der Mitte zwischen Venedig und Triest gelegen. Bibione ist einerseits der breite, weite Sandstrand, an dem sich groß und klein tummelt. Auf der anderen Seite gibt es ein Naturparadies mit Lagunen und versteckten Kanälen, ein Ort absoluter Ruhe. Wir sprechen auch über Dolce Vita und ich freue mich auf diese Gäste hier am Mittelmeer.
6: Ciao ragazzi e benvenuti su Radio Viaggio, tradotto in italiano. Sono Alberto Marchetti e vi do il benvenuto a Bibione.
7: Hi, I am Giosuè Cucurullo. I work here in Oasi Val Grande and I am naturalist.
8: Ciao, mi chiamo Alessia e lavoro a Bibione Terme.
9: Sono Lorenzo Braida, sono il direttore della spiaggia di Bibione Pineda ed auguro a tutti gli ascoltatori del mio amico Alex un benvenuto.
10: Ich bin Filippo Anese, bin in Bibione geboren, aufgewachsen und bin ich Hotelier. Wir warten auf euch, wenn du einen schönen Urlaub an der Adriaküste machen möchtest.
5: Ja, das wollen wir heute. Gleich geht's los. Viel Spaß.

0: dass es die Radioreise, die neue Horizonte öffnet und damit Reiselust wecken soll. Im Studio Alexander Tauscher, herzlich willkommen hier bei uns in dieser Show. Heute geht es in eine Urlaubsregion, mit der verbinden viele Menschen über Generationen hinweg schöne Urlaubserinnerungen. Für nicht wenige war es der erste Urlaub im Süden, das erste Mal Mittelmeer, und viele sind diesem Ziel bis heute treu geblieben. Es geht nach Bibione in Italien, in der Region Venetien gelegen, direkt an der Grenze zu Friaul-Jodisch-Venetien. Wer an Bibione denkt, der denkt natürlich an diesen 8 Kilometer langen feinsandigen Strand. Wer nach Bibione kommt, den zieht es ja in erster Linie eben an diesen flach abfallenden Strand, an dieses lange Ufer da, ideal auch für entspannte Badetage, besonders auch für Familien mit Kindern. Alberto Marchetti, Präsident des Hotelierverbandes, ist unser erster Gast in Bibione.
1: Bibione hat eine Geschichte, es beginnt inzwischen 50er Jahre, wo viele, sagen wir, Manager vom Tourismus von anderen Lokalitäten, aber immer aus Veneto, angekommen sind, und die haben die erste Hotel, aber die waren einfach Pension, und die erste Pizzeria und die erste Geschäfte da in Bibione aufgemacht. Die haben gewettet und die haben auch Glück gehabt, denn Bibione ist in weniger Zeit so ein Phänomen geworden. Das größte Teil von den Touristen sind deutschsprachige, viele deutsche Gäste und viele österreichische Gäste, dass die schon, wenn die Kinder waren, mit den Eltern da gekommen sind, und jetzt kommen die wieder. Es ist ein Urlaub für Familien.
0: Bis zu den 50er Jahren war Bibione ein Sumpfgebiet. Also hier waren ja schon immer Siedler gewesen. Also die Geschichte reicht weit zurück von Bibione, Fluss und Meer.
1: Das war eben eine Zone, wo gar nichts war, einfach eine Lagune, und das ist bonifiziert geworden. Aber müssen wir auch sagen, dass es gibt in Bibione sogar eine alte Villa. Die haben gefunden eine romanische Villa vom 1. Jahrhundert nach Christus, und die haben das rausgesucht. Das hat gezeigt, dass in dieser Herde schon 2000 Jahre vorher jemand gewesen ist. Und am Anfang haben die gedacht, das waren Monaco, weiß ich nicht, wie das heißt auf Deutsch.
0: Priester, Mönche, ja.
1: Denn die haben solche Dinge gefunden, die runde Dinge. Die haben gedacht, dass die Zellen verbeten. Aber in Wahrheit waren etwas für Fischer. Das ist etwas, das die Netz gehalten hat. Diese runde, sagen die Galleggianti, die Pescatori. Und dann, die haben so danach verstanden, dass es war jemand schon da, aber die waren Fischer. Dass sie sind da in die Lagune und auf das Meer gewesen für Fischen, schon in der Zeit. Dann von Bibione hört man gar nichts mehr für viele Jahrhunderte, bis wann die erste Hotelier und die erste Restaurant geöffnet haben und die erste Apartment. Und das war eben von der Kirche organisiert für Kinder, dass die da gekommen sind zum Ferien machen, nur mit den Kindern. Und die haben eben mit der Gesundheit, tut einfach Bibione gut, hat viele Jodium in der Luft. Und deswegen ist alles angefangen damals.
0: Und um alles anzufangen, musste ja dieser Sumpf erstmal trockengelegt werden, also diese großen Sümpfe am Tagliamento und entlang des Meeres.
1: Du kannst sehen, wenn du rein in Bibione kommst, es gibt eine Brücke. Unter dieser Brücke gibt es diesen kleinen Fluss, das ist kein Fluss, die haben so eine Kanale gebaut, und das hat eben das Rest von das auf der Richtung von Strand bonifiziert. Und das ist Bibione dann geworden, was wir jetzt sehen, eine saubere und eine gesunde Teil vom Herde. Das vorher war nicht so.
0: Die ersten Touristen, waren es die Deutschen oder hatten die Italiener zunächst einmal Bibione entdeckt, bevor es dann die Deutschen und Österreicher taten?
1: Also die Geschichte ist, dass die Deutschen und Österreicher Gäste waren die ersten nach dem Krieg, sagen wir, dass da gekommen sind. Besonders Bibione Pineda war das erste Zona, wo die deutschen Gäste gekommen sind. Viele Deutsche haben das selber auch, den Häuser gebaut. Der ganze Tourismus hat gut funktioniert. Du kannst dich jetzt vorstellen, wir zählen jetzt ungefähr 30% deutsche Gäste, 30% aus Österreich. Das Italiener zählten ungefähr 19%. Dann haben wir auch mit den Osteuropa, aus Polen, Ungarn, aber in eine kleine Prozent. Das Größte wird immer noch deutschsprachige sein. Deswegen fast alle von uns spricht ein bisschen Deutsch.
0: Und der Deutsche und Österreicher kommt natürlich vorzugsweise mit dem Auto. Also fast alle sind Autoanreisende hier, die über den Brenner kommen, beziehungsweise auch über die Kärntner Strecke, dann Tauernautobahn.
1: Eben, das ist unser Glück auch gewesen, wenn das Covid da war, wo die Personen selber sicher fühlen sie sich auf ihrem Auto in einem eigenen Platz. Bibione hat auch das Glück, das hat dieser riesige Strand. Für die Kinder sind wir besonders gut, weil am Strand du hast Sand und keinen Stein. Die Kinder können selber spielen, laufen, ins Wasser ist nicht tief.
0: Und der Leuchtturm ist gewissermaßen eure Grenze. Der Leuchtturm trennt ja Venetien von Jodisch-Venetien.
1: Wir haben das Leuchtturm als Symbol von Bibione, denn es ist ein wunderschöner Punkt zu kommen auch. Entweder zu Fuß auf der Strand oder mit eben diesem Fahrradweg. Dort können keine Auto logisch fahren. Und das ist genau der Ostspitze von Bibione. Und von dort siehst du einfach Lignano, das ist 40 Meter weiter von uns.
0: Allein der Leuchtturm von Bivione hat eine interessante Geschichte. Er wurde vor mehr als 200 Jahren erbaut und im Ersten Weltkrieg zerstört. Bereits im Juni 1917, also noch während des Ersten Weltkrieges, begann man mit dem Neuaufbau des Leuchtturmes. Damals war hier noch eine üppige Vegetation, aber der Wind verlagerte die Dünen und so konnte diese riesige Fläche um den Leuchtturm nicht vor der Erosion geschützt werden. Der Turm in Zylinderform ist 21 Meter hoch. Sein Licht ist bis zu 15 Meilen vor der Küste sichtbar.

0: Ciao ragazzi und saluto, hier ist Alessandro, die Radioreise mit Alexander Tauscher aus Bibione an der italienischen Adriaküste. Der Badeort an der Adria ist bei uns so ab der Italo-Reisezeit der 1950er Jahre bekannt. Damals wurde das Sumpfgebiet trockengelegt und die ersten Hotels gebaut. Der touristische Boom und die Entwicklung zu einer der führenden Urlaubsdestinationen begann in den 60er Jahren. Aber die Geschichte von Bibione, die geht freilich noch weiter zurück in die Vergangenheit. Denn in Chroniken liest man vom 4. Jahrhundert vor Christi. Venezier und Römer, sie hatten damals schon versucht, diesen Sumpf trockenzulegen. Eines steht fest, Bibione ist aus dem Meer entstanden und die Geschichte ist eng mit dem Meer verbunden. Die Geschichte, sie ist geprägt vom Zusammenfließen dieses Salzwassers, der Adria und des Süßwassers des Flusses Tagliamento. Alberto Marchetti.
1: Bibione hat nicht eine besondere Bedeutung. Manche sagen aber, es war der Name von dieser Sanddüne und das kommt aus Lateinisch etwas so, das klingt ähnlich. Wir haben da auch, wo der Leuchtturm ist, in die Ende von den 80er Jahren, kann ich mich noch erinnern, auf diese riesige Sanddüne. Das jetzt gibt es nicht mehr, denn jetzt wird das Sand vorbereitet.
0: Bibione besteht ja aus mehreren Ortsteilen. Es gibt ja das Zentrum, dann Filia. Wenn du mal beschreibst, die verschiedenen Teile von Bibione.
1: Also, das Zentrum Bibione Spiaggia ist, wo ein Gast kommt. Dort findest du mehrere Lokalen, Luna Park, sogar die Feste, das die machen oft in Piazzale Zenit oder in Piazza Fontana, wo wird organisiert. Es gibt eine Fußgängerzone durch das ganze Zentrum, wo am Abend kannst du sehen, viele, viele Personen, dass sie Lust haben, zu tun haben mit den anderen Menschen. Dann, du hast Lido dei Pini, das ist in der Richtung vom Leuchtturm und das ist Natur, aber auch dort jetzt ist spezialisiert mit Personen, dass die haben einen Hund, denn es gibt eine sehr bekannte Hundstrande, das erfolgreich ist. Wir waren die Erste auf dem Adria mit einem so gut organisierten Strand für Hunde. Dann auch der Teil, von wo händelt sie sich Lido dei Pini bis zum Leuchtturm, sind ungefähr 2 Kilometer hohe Natur mit einem super schönen Fahrradweg. Das geht bis zum Leuchtturm. Du kannst in Bibione 20 Kilometer fahren auf Fahrradweg am Meer direkt. Das ist das wunderschön am Meer zum Fahren. Oder auch drinnen in die Pineda, zwischen die Bäume, dass Bibione behaltet und lasst es nicht, dass so viele Gebäude gebaut werden. Dann gibt es Lido del Sole. Es ist inzwischen Bibione Spiaggia und Bibione Pineda. Und in Lido del Sole ist auch ein ruhiger Gebiet. Und dann gibt es Bibione Pineda. Das ist auf der Richtung vom Hafen. Das ist das erste Teil, das gebaut geworden ist. Da ist mehr eben Natur und Relax. Es ist alles flach. Wenn du am Strand siehst und du schaust in der Richtung vom Norden, siehst du, der Skyline ist nicht so konstruiert. Es ist viel, viel grün.
0: Gibt es auch Camper, Menschen, die Campingurlaub machen hier?
1: Wir haben 4 große Campingplätze. Vom Pineda weiter ist der Capalonga inzwischen bis zum Villaggio Internazionale. Das ist das größte vielleicht. Ja, das macht aber viele Eventen auch, so wie der Beachvolley Marathon. Das zählt 25.000 Personen, dass die runterkommen, mehr als 200 Felden am Strand und es gibt es am Anfang und am Ende von der Saison und bringt viele junge Leute dort und es ist sehr schön, eine Party überall und Sport, das ist auch, was Bibione am meisten anbieten, Natur, Sport und Familien.
0: Als ich gestern Abend im Restaurant war, sagte ein Gast neben mir, als er das Getränk bestellte zur Kellnerin, ja, ich möchte ein Bier wie seit 20 Jahren, das heißt, ihr habt sehr viele Gäste, die seit Jahren, seit Jahrzehnten kommen, viele Repeater.
1: Unsere Stärke, wir haben in die Zeit gearbeitet. Mein Opa hat angefangen eben in den 50er Jahren als Hotelier. Dann gibt es Gäste, dass die kommen immer noch zu uns, dass die waren Kinder damals und die haben mit meiner Mutter und am Strand so zusammen geschwommen, gespielt und das ist der Geschichte so. Die kommen zuerst, die sind Gäste, dass die sind damals gekommen, dann sind die Neffe und die Nichte von dieser Personen, dass die kommen jetzt gerade mit Kindern.
0: Was würdest du sagen, ist der Unterschied zu Lignano? Ihr seid ja in einer Linie mit Lignano, mit anderen Badeorten hier an der italienischen Adriaküste.
1: Viele können denken, dass das ganz egal ist, aber es ist nicht so, denn es sind 2 Regionen sogar. Der Tagliamento, das ist der Fluss, das inzwischen ist, ist sogar die Naturalgrenze von 2 Regionen. Die Regionen haben zu tun zusammen, aber ich mache dir ein kleines Beispiel. Ich verstehe keine Worte von der Dialekt. Das gibt es in Lignano, denn in Lignano spricht man friulanische Sprache und in Bibione sind wir in Veneto, dann Venediger, Akzent und Dialekt. Das Business ist dasselbe, logisch. Bibione

0: Wir sind abstandslos und zwar die Besten der Reise im Radio. Alexander Tauscher aus Bibione für die Radioreise. Wer heute in Bibione Urlaub macht, dem werden neben dem Strand auch zwei Kiefernwälder auffallen. Sie sind gewissermaßen die Erinnerung an die frühe Geschichte dieser Region. Denn einst war dieses Land mit ausgedehnten Wäldern, Sümpfen und Lagunen bedeckt. Ja, das Bild hat sich freilich geändert. Bibione eben mit seinem weiten Sandstrand in mehreren Stränden, dem meist ruhigen Meer, ist eben kein Ort, der mit Glamour überwältigt. Der Urlaubsort eher beeindruckt vielmehr auf subtile Art und Weise. Man kann mühelos entspannen, das tut man hier auch mit der ganzen Familie und man kann sich auch sportlich aktiv betätigen. Mit einer Mannschaft, ich habe es gesehen, der Sonne schwitzen und dabei eben den Körper schön formen und wer eben einen tollen Oberkörper hat, zeigt sich auch hier oberkörperfrei beim Beachvolleyball, übrigens der Sport am Strand von Bibione. Jedes Jahr finden hier auch wichtige Wettbewerbe statt und wer es lernen will, kann am Strand auch einen Beachvolleyballkurs absolvieren. Lorenzo Braida, Direktor der Strandbetriebe von Bibione Mare Spa.
1: La spiaggia di Bibione è esattamente una spiaggia che misura circa 8 km. Si parte dalla zona più ad est.
2: Bibione hat einen besonderen Strand, weil er ungefähr 8 km lang ist. Und der Strand beginnt also im Westen mit dem Flusstagliamento und geht bis zum, also die andere Richtung ist, wo Hafen ist, wo die Lagune ist. Und danach hast du ein Stück vom Land, das Brussa heißt, da ist eigentlich Natur.
1: 100% Natur. Mündung von der Lagune von Caule.
0: Und es gibt sogar einen Strand dort für Hunde.
1: Ja, sono due le spiagge organizzate.
2: Nicht nur einen Strandbereich, sondern haben wir jetzt zwei Strandbereiche für Hunde. Wir können bis zu 100 Hunde akzeptieren.
1: Più di 100 animali. Lido del Sole è la parte centrale di Bibione. La spiaggia è molto ampia.
2: Lido del Sole, es befindet sich ungefähr in der Mitte von Bibione und es ist natürlich ruhiger als zum Beispiel im Vergleich zu dem Strandbereich im Zentrum. Da siehst du Touristen, in Lido del Sole hast du viele Ferienwohnungen, ja, weniger Hotels. Und da siehst du dann die Touristen, die in den Ferienwohnungen übernachten.
3: Mare, mare, mare.
0: Viele fragen sich ja, das Wasser ist nicht so klar wie an der kroatischen Küste, wie auf Istrien. Es ist etwas dunkler. Liegt es am Sand? Sind das andere Elemente? Es ist ja nicht das ganz glasklare Wasser hier.
1: Noi abbiamo una spiaggia di sabbia fine e dorata. È diversa dalla spiaggia istriana anche per il colore, perché i materiali che hanno fatto sì che nel corso...
2: Das Wasser hat eine andere Farbe, weil wir Sand haben. Unser Sand ist sehr dünn. So die Farbe ist Gold, ja. Und es ist besonders, weil du hast Steine, ja, im Fluss, im Tagliamento-Fluss. Und von diesen Steinen, wenn sie brechen, dann hast du dieses Sand, ja. Und diese Steine kommen ursprünglich aus den Bergen, ja, aus den Dolomitenbergen. Und wenn sie miteinander brechen, ja, sie werden dann zerstört, bekommst du dieses Sand, ja. Und das ist der Grund, warum das Wasser so aussieht. Wenn du Steine hast, sieht das Wasser natürlich sauberer, ja. Aber Steine sind Steine, Sand ist Sand.
1: Sgretolamento dei sassi del fiume Tagliamento che arrivano dalle Dolomiti Carniche.
0: Dafür geht das Wasser hier sehr flach ab, also man kann weit hineinlaufen. Welche Wassersportaktivitäten sind bei euch am Strand sehr populär?
1: Beh, innanzitutto è una spiaggia molto sicura per i bambini. Prima che l'altezza diventi significativa, bisogna camminare per diversi metri verso.
2: Der Strand ist auf jeden Fall für Familien gedacht, für kleine Kinder, weil sie können spielen, sie können laufen, sie können miteinander kämpfen, ohne dass sie sich verletzen, weil Sand sehr soft ist und du kannst dich nicht verletzen, ja. Unser Meer ist ziemlich flach, also du kannst auf jeden Fall nicht surfen, weil du hast keine hohe Welle, aber Windsurf ist bei uns sehr besonders, mit diesem Subboard oder Paddel. Segel ist auch sehr besonders, sogar auch Kite Surf kann man auch machen, ja.
1: Però è di ottima qualità.
2: Banana Boat, ja, Parafly ist auch sehr besonders. Du machst Parafly und du kannst die ganze Stadt sehen, ja, von oben. Snorkeling, schwierig, weil es ist nicht so durchsichtig, aber trotzdem hat das Wasser eine sehr hohe Qualität. Also das Wasser ist sauber, es ist kein schlechtes Wasser, es ist wirklich gutes Wasser, obwohl du wegen dem Sand kannst du nicht.
0: Cycling und Joggen am Strand, man sieht sehr viele sportliche Männer, also es ist eine sehr sportliche Region.
1: Ja, anche in spiaggia si può fare dalle bocce alla pallavolo, ai campi di calcio, abbiamo le palestre appena dietro la spiaggia, se non in spiaggia, abbiamo molti spazi dedicati sia ai giochi per i bambini che allo sport per adulti e ragazzi.
2: Genau, du kannst auf jeden Fall einen sehr aktiven Urlaub in Bibione machen. Der Strand ist auf jeden Fall der Vorteil. Du kannst spazieren am Strand, du kannst Beachvolleyball spielen, du kannst Bocce spielen. Du hast auch Gyms, Bereiche, wo du trainieren kannst mit Geräte, joggen. Es gibt viele Fahrradwege entlang des Strands. Also du hast einen wunderschönen Blick, wenn du Fahrrad fahren gehst. Also es ist nicht nur Strand und Liegen, sondern kannst du auch einen sehr aktiven Urlaub machen mit Sport.
0: Gente di Mare. Und er ist auch einer dieser Gente di Mare. Lorenzo hat ihm hier einen besonders idyllischen Abschnitt des Strandes gezeigt. Am Auslauf der Lagune. Da werden nämlich auch Algen genutzt. Algen, um Dünen neu zu pflanzen.
4: One ticket.

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0: Es wird 10 Uhr.
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2: Ich bin Silke Rech. In Sachsen-Anhalt läuft die Landtagswahl. Seit 8 Uhr sind die Wahllokale geöffnet. Knapp 1,7 Millionen Menschen können ihre Stimme abgeben.
3: In den letzten Umfragen lag die AfD deutlich vor der CDU von Ministerpräsident Schulze. Die AfD strebt eine Alleinregierung an, erreichte in den Umfragen dafür aber keine Mehrheit. Gewählt werden kann noch bis 18 Uhr, danach beginnt die Auszählung. Ein vorläufiges Endergebnis wird am frühen Morgen erwartet. Noah Ulrich, Redaktion.
2: Die Bundesregierung will die Abwehr von Drohnen in Deutschland deutlich ausbauen. Innenminister Dobrindt rechnet mit zunehmenden Angriffen aus Russland. Geplant sind neue mobile Einheiten der Bundespolizei, unter anderem in Berlin, Hamburg, München, Frankfurt, Leipzig und Köln. Sie sollen vor allem Flughäfen, Bahnhöfe und andere wichtige Einrichtungen schützen. Hintergrund ist der gescheiterte Drohnenanschlag am Flughafen Leipzig-Halle. Eine Rakete des deutschen Raumfahrtunternehmens ESA Aerospace hat erstmals erfolgreich eine Erdumlaufbahn erreicht. Die unbemannte Rakete Spektrum startete gestern Abend vom Weltraumbahnhof Andøya in Norwegen. Ein erster Versuch im vergangenen Jahr war noch nach wenigen Sekunden gescheitert. Bundeskanzler Merz spricht von einem wichtigen Schritt für die europäische Raumfahrt. Ein Vulkanausbruch sorgt am Flughafen der indonesischen Hauptstadt Jakarta für massive Probleme. Wegen Vulkanasche sind dort mehr als 200 Flüge gestrichen worden, darunter auch zahlreiche internationale Verbindungen. Die Asche stammt vom Vulkan Anak Krakatau, rund 150 Kilometer westlich des Flughafens. Sein jüngster Ausbruch hatte am Freitag begonnen. Nach rund 30 Jahren läuft heute zum letzten Mal immer wieder sonntags im Ersten. Die Schlagershow aus dem Europapark in Rust wird nach dieser Saison eingestellt. ARD und SWR begründen das vor allem mit Sparmaßnahmen. Moderator Stefan Morst will aber weitermachen und hat bereits mit anderen Fernsehsendern gesprochen. Seit 2005 moderiert er die Sendung. Die letzte Ausgabe hat gerade begonnen.
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2: Wir haben in München 22 Grad, in Bremen 15 und in Münster 17 Grad. Heute gibt es nach Auflösung lokaler Nebelfelder abseits des Nordostens viel Sonnenschein und nur lockere Wolken. Dabei bleibt es trocken. Im Nordosten ziehen wechselnde Wolkenfelder durch. Die Höchstwerte erreichen 19 Grad an den Küsten und bis zu 29 Grad am Oberrhein. Morgen wechseln sich Sonne und Wolken ab. Im Südosten beginnt der Tag noch sonnig. Im Tagesverlauf sind einzelne Schauer möglich. Ganz im Süden auch kräftige Gewitter. Die Höchstwerte liegen im Norden zwischen 20 und 26 Grad. Sonst werden sommerliche 25 bis 33 Grad erreicht.
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5: Ciao ragazzi und saluto, hier ist Alessandro, die Radioreise mit Alexander Tauscher aus Bibione an der italienischen Adriaküste.

0: Saluto all den Italien-Freunden und all unseren italienischen Freunden. Heute Urlaub in Bibione an der Adria. Alexander Tauscher mit der Radioreise. Bibione liegt auf einer Halbinsel und ist von drei verschiedenen Wasserbecken umgeben. Im Süden liegt die Adria, im Osten verläuft das smaragdgrüne Wasser des Flusses Tagliamento und im Norden liegen die salzigen Wasser der Lagune. Dazu kommt das Thermalwasser, das in 400 Metern Tiefe rinnt und das dann im Thermalbad genutzt wird. Werden wir später noch besuchen, diesen Ort. Mit Lorenzo Breida sprach ich auch über den Schutz des Strandes und über all diese Menschen, die den Strand jeden Tag für die Badegäste herrichten, nämlich die schicken, sportlichen, sexy Baninios. Eng verknüpft mit dem Strand ist ja auch die Arbeit der Baninios. Also das sind diejenigen, die jeden Früh und jeden Abend dafür sorgen, dass der Sand wieder glatt ist, dass die Sonnenliegen wieder im gleichen Rhythmus liegen. Ja, also viele drehen sie ja tagsüber. Baninio, Banini sind ja diese Strandjungs, die sehr auch anstrengenden Tag haben, weil sie sehr früh und sehr spät unterwegs sind. Ja.
1: Sì, l'organizzazione è molto complessa perché nella spiaggia di Bibione.
2: Der Strand von Bibione zählt über 20.000 Sonnenschirme und jeder Sonnenschirm hat zwei Liegestühle. Es ist natürlich viel, viel Arbeit. Es wird jeden Tag aufgeräumt und alles sauber gemacht. Sie fangen gegen 4 Uhr in der Früh an und sie arbeiten den ganzen Tag, damit der Strand immer sauber, immer in Ordnung ist und alles. Sie räumen alles auf, sie machen wirklich einen guten Job. Jede 150 Meter hast du dieses Turm mit einem Bagnino, der alles überwacht. Er schaut, dass keiner in Gefahr ist, dass alles in Ordnung läuft. Jeder 150 Meter, ja, das ist sehr viel. Und natürlich mit über 20.000 Sonnenschirmen hast du viel zu tun. Also auch wegen dem Platz musst du richtig gut planen. Der Platz zwischen den Sonnenschirmen, also und. Viele Strandbereiche haben einen Safe.
1: Bibione si sta impegnando con dei progetti.
2: Bibione muss weiter, weil die Welt auch weiter geht und wir müssen uns daran anpassen. Man trifft heutzutage wichtige Entscheidungen wegen Klima, wegen Umwelt und Bibione folgt.
1: Delle condizioni climatiche mondiali.
0: Was ist die größte Gefahr? Die Strömung für die Dünen? Was muss am meisten geschützt werden?
1: Stiamo progettando il rifacimento naturale delle dune.
2: Mit den Sanddünen. Es ist vor allem ein Ort, wo besondere Vögel Neste machen, ja, wegen die Schildkröten. Das ist auch sehr wichtig. Bibione hat einen sehr wichtigen Vertrag unterschrieben wegen den Schildkröten. Ja, wenn du weiter gehst, dann findest du Schildkröten. Ja, die sind auch da bei uns. Und damit wir dann die Schildkröten schützen können. Bibione hat das auch gemacht und dann auch wegen den Duschen, weil man muss natürlich nicht dafür bezahlen. Du drückst Knopf und dann geht das Wasser und das Wasser läuft. Ja, und es läuft, man verschwendet das Wasser, weil vielleicht willst du nur ein bisschen trinken oder willst du nur kurz duschen, aber dann gehst du weg und das Wasser läuft trotzdem. Wir haben eine Lösung gefunden, damit wir das Wasser sparen können und dann wieder benutzen für Grün, für die Pflanzen, für die Natur und so.
1: Una specie di uccello in via di estinzione sta nidificando.
0: Und auch der Urlauber selbst kann ja mithelfen, beispielsweise an eurem Hafen wird ja sehr genau getrennt Müll, EMAS Certification. Also was kann der Urlauber noch tun, um beizutragen, dass der Strand nicht vermüllt wird?
1: Bibione è certificata EMAS.
2: Bibione wurde als EMAS erkannt. Jede, also Hafen, aber auch jede Unterkunft muss darauf aufpassen, dass das Müll immer getrennt wird. Es ist wichtig für uns, ja, dass wir dann eco-friendly sind. Wir waren der erste Strand in Italien, der Zigaretten verboten hat. Also wenn du unter deinem Sonnenschirm bist, darfst du nicht rauchen, ja. Du hast insgesamt insgesamt 36 Bereiche, Inseln, ja, Smoke-Inseln, wo du rauchen kannst. Du gehst dahin, du kannst dann rauchen, ja, aber nicht am Strand, nicht wo dein Sonnenschirm ist. Ja, Inseln, diese Bereiche sind schon am Strand, aber weit weg von den Sonnenschirmen, ja, weil die, die nicht rauchen, das kann stören, ja, und deswegen waren wir die Ersten in Italien, die das gemacht haben.
1: Tutta la spiaggia di Bibione è accessibile a persone con disabilità.
2: Der wichtige Strand in Italien für Menschen, die Behinderte und mit Rollstühlen. Wir waren die Ersten mit diesem, dann haben auch andere Strände genau das Gleiche gemacht. Das ist eine Priorität für unseren Strand, ja, dass alle an den Strand gehen können, egal ob du einen Rollstuhl hast, ob du behindert bist.
1: Alle, zum bis Wasser.
2: Ja, genau, bis zum Wasser.
0: Wunderbar, grazie Lorenzo.
1: Prego, prego. E venite a trovarci.
0: Prego, prego, Lorenzo, der auch an der Spitze mehrerer Badeorte dieser Region übrigens steht. Auf der anderen Seite von Bibione herrscht ein ganz anderes Bild. Ein Naturparadies für Flora und Fauna mit eben der Lagune und kleineren Bächen. Besuchen wir gleich und sprechen auch über die Kulinarik und ja, die schönsten Orte rund um Bibione. Wie immer an dieser Stelle, auf Weiterhören.

0: Richtet auf eure Lauscher, denn hier spricht der Tauscher. Der Alexander grüßt sie alle miteinander und wünscht auf diese Weise eine schöne Radioreise. Heute nicht nur wegen der Fressalien, Urlaub in Italien. Ja, wenn man am trubeligen Strand von Bibione ist, da kann man sich kaum vorstellen, dass wenige Kilometer entfernt fast absolute Stille herrscht. Die Naturoase Val Grande ist ein Schutzgebiet, das seit einiger Zeit erst für Besucher offen steht. In dieser Landschaft, da verstummen die Geräusche der wuseligen Stadt und werden den Geräuschen des Windes weichen, des Wassers und auch der Tierwelt. Von diesen Geräuschen hier werden sie abgelöst. Und Besucher, sie können durch Salzwiesen und Steineichenwälder wandern und können mit etwas Geduld und auch ein wenig Glück zum Beispiel Flamingos beobachten. José Cucurollo, Naturführer im Val Grande.
1: Wir sind in Oasi Val Grande, naturalistische Oasi.
2: Wir befinden uns in einem Gebiet, das erst im Jahr 2024 der Öffentlichkeit zugänglich gemacht wurde. Hier gibt es einen See, einen künstlich angelegten, vor vielen Jahrhunderten von den Venezianern. Zuvor war es eine Lagune gewesen.
1: Hier
2: verlaufen auch einige Dünen hinter uns gerade. Und auf diesen Dünen sind inzwischen Bäume gewachsen, ein richtiger Eichenwald. Ist entstanden. Neben Eichen auch andere Bäume wachsen hier.
1: Oak forest and we have other a lot of other ambient various ambient here inside. These dunes that we can see here is very very old.
2: Die Dünen, die sich hier befinden, auf denen jetzt die Bäume wachsen, sind mehr als 4000 Jahre alt. Sie sind auch geschützt, man soll sie nicht betreten.
1: You must don't touch this ambient. So it's really natural ambient from a lot of time. We have also inside our oasis
2: neben der historischen Natur gewissermaßen gibt es auch noch historische Ausgrabungen, beispielsweise eine römische Villa, aber noch mehr. Wir wissen noch gar nicht, was wir alles hier ausgraben werden.
1: So we don't know still what we have about this period, but sure we have two Roman villas here. Our work here is make, of course, tourism. So we open this area to tourism, but also very important for us it's the conservation.
2: Dieses Gebiet ist einerseits jetzt zugänglich dem Tourismus. Das ist die eine Seite. Andererseits wollen wir dieses Gebiet aber auch bewahren, Naturschutz betreiben und es im Prinzip besser herrichten, als wir es einst übernommen haben.
1: We start now with one of these programs for conservation. We start now it's about to put inside some horse in one.
2: Wir betreiben auch eine Pferdezucht, damit die Pferde diese Weiden natürlich abgrasen, damit wir eine natürliche Weidehaltung hier bekommen.
1: So we put there the horses and the horses eat all grass. So in this area, it's a big area, we don't make any work with machines. In the water part, so lake and channels and all the water we have here inside, we have an important.
2: Dieses Gebiet ist auch ein Ort, an dem Zugvögel sowohl im Frühjahr als auch im Winter eine Zwischenstation einlegen. Diese Vögel nisten hier.
1: A lot of birds that come here to stay for migration someday. They stay here and after they go to their place. In winter, a lot of birds stay here for past the winter here. In summer, we have also some interesting birds, but
2: auch im Sommer haben wir hier einige Vögel, aber diese Vögel sieht man im Sommer nicht so leicht, weil sie im Sommer hier nisten und sich eher in den frühen Morgen- oder frühen Abendstunden bewegen. Und in der Zeit aber schließen wir dieses Gebiet, weil wir es eben auch schützen wollen.
1: And we are close because we want that these birds have the right piece for make nesting. That's why. We organize here a lot of excursions with guides.
2: Dieses Gebiet kann man einerseits individuell erkunden, aber auch in Gruppen, Gruppenwanderungen, aber auch aktiv unterwegs sein, mit dem Kajak beispielsweise, mit dem Kanu und dann hier geführte Wanderungen durch das Val Grande erleben.
1: We have trip by foot, by bike, so a lot of really a lot of this possibility to visit in as modes the valley. If you come alone, you can also visit the valley, of course.
2: Wer dieses Val Grande individuell erleben will, kann dies mit dem Fahrrad tun und das hier auf Strecken von rund 15 Kilometern kann man individuell durch dieses idyllische Naturgebiet hier radeln.
1: And in this oasis we are open all the year. This is the interesting thing for Bibione because we want stay open all the year.
2: Wir stehen den Besuchern hier das ganze Jahr über offen, nicht nur im Sommer. Das heißt, wir wollen auch den Sommer gewissermaßen verlängern, aber im Prinzip wollen wir Bibione als Ganzjahresziel auch im Gedächtnis der Menschen hinterlegen, damit man weiß, man kann nach Bibione das ganze Jahr über kommen. Und ich denke, in diese Richtung wird sich Bibione auch in den kommenden Jahren entwickeln. In diesem Val Grande wird sogar eigener Honig gezüchtet, hat mir José gezeigt, der viele Jahre übrigens selbst als Koch gearbeitet hat und noch heute ab und zu hier und da für seine Freunde aushilft.

0: Sonne, Strand, Meer und bei uns wie immer noch viel mehr, auch im Italienurlaub. Alexander Tauscher mit der Radioreise aus Bibione. Urlaub in Bibione geht auch ganz ohne Strand und trotzdem am Wasser. Denn wer diese authentische Natur abseits des Meeres und des Trubels der Stadt erleben will, der sollte eine Kajak- oder eine Kanutour durch die Oase Val Grande unternehmen. Nur wenige Minuten von den Stränden und den Ferienhäusern von Casabione entfernt öffnet sich hier dieses tolle Naturschutzgebiet. Es ist ein Ort, an dem die Zeit ein wenig stehen geblieben zu sein scheint. Eine Landschaft aus stillen Lagunen, versteckten Kanälen und uralter, von Wasser und Wind geformter Landschaft. Mit dem Kanu oder Kajak, da entdeckt man ja diese Natur am nachhaltigsten, auch am entspanntesten. Kein Motor, keine Eile, nur eben dieser langsame Rhythmus des Paddels, der über das Wasser hier gleitet und das Naturschauspiel, das sich eben hinter jeder Kurve da neu offenbart. Während der Fahrt kann man mit etwas Glück auch sogar Flamingos begegnen, alles eben umgeben von Schilf, weitem Himmel und einer Ruhe, ja, die an diesem Teil der Adriaküste nur sehr schwer zu finden ist. José Cucurullo, Naturführer im Val Grande.
1: In middle season, so spring and autumn, we have a lot of movements of birds.
2: Natürlich ist die meiste Bewegung hier, was die Vögel betrifft, im Frühjahr und im Winter, in der Zeit der Zugvögel, aber eben auch im Winter die Vögel, die dann hier bleiben und die hier überwintern in diesem Gebiet.
1: And they stay in this place for past all winter here. Says we have it's not typical fishing cottage because
2: die Fischerhütten, die wir hier sehen, sind keine traditionellen Fischerhütten, denn es waren Fischerhütten der Aristokraten. Das heißt, diese Fischerhütten sind nicht sehr einfach gehalten. Sie sind teilweise palastartig, also in Form von fast schon venezianischen Palästen.
1: It's a little palace, okay, Venetian palace here. Hemingway was everywhere in this part of Italy, so also maybe here, sure, yes, yes.
2: Auch Ernest Hemingway war natürlich überall in Italien, sicher auch hier gewesen.
3: I think you wrote about this rally something.
1: He was sure in this area and we know about it. Yes, because here was before us.
2: Hemingway war ganz sicher hier gewesen, denn dieses Gebiet war früher ein Jagdrevier und wir wissen, dass Hemingway gerne jagte. Er hat gerne Enten gejagt, war auf Entenjagd und war deswegen auch sicher hier gewesen.
1: To make a hunting of ducks, because he loved this kind of hunting. It's a big change for Bibione because this is big area. It's like it's big like old town. So it's another town. It's really
2: dieses Gebiet von Bibione ist ein flächenmäßig sehr groß. Es ist so groß wie die gesamte heutige, kann man sagen, Altstadt von Bibione. Deswegen ist uns daran gelegen, das hier so zu entwickeln. Naturschutz, das eine. Wir wollen es aber ausdehnen. Wir wollen mehrere Gebiete in Bibione in dieser Weise entwickeln, sodass wir dies als den Beginn einer größeren Entwicklung hier sehen.
1: We want to start from this area, but we want to make this project in all green areas in Bibione. So this is first part of a big project. The final project is that in
2: auch andere Gebiete in Bibione wollen wir in dieser Weise entwickeln. Bibione wird dann noch grüner sein. Es ist jetzt schon bereits sehr grün, aber grün im Sinne von, dass es auch ein Lebensraum wird, ein grüner Lebensraum in Bibione.
1: Really green town, but not it's also now green town, but we want that this green is also possible to live. We want also to work in this area in the future.
2: Zum Beispiel da, wo der Tagliamente-Fluss ins Meer mündet, was man hier als Mund bezeichnet. Das ist unser wichtigstes, größtes Grüngebiet in Bibione. Auch dieses wollen wir in dieser Weise wie hier entwickeln.
1: So there we want to make the same project like here. Now in the last years, yeah, the tourists start to know also this area. But till
2: dieses Gebiet hier war vielleicht vor 10, 15 Jahren vielen Touristen überhaupt noch nicht bekannt. Den Touristen, die sich nur am Strand erholen und da baden, die jetzt vielleicht den Tagliamente-Fluss sehen und kennen. Wir müssen aber da unbedingt etwas im Sinne des Naturschutzes machen, weil dort im Prinzip kann man jede Pflanze pflücken, wie auch immer. Es gibt keine Begrenzungen, während wir hier ja natürlich strikt einen Naturschutz haben. Und das, denke ich, ist auch am Tagliamente-Fluss nötig.
1: It's necessary to make some work there in that area. Now we are working also for wellness here. So we are organized.
2: Wir nutzen dieses Gebiet und werden es auch stärker nutzen im Sinne von Wellness. Das heißt, wir bieten hier Yoga oder Pilates an. Das ist nur der Anfang. Wir werden da auch regelmäßige Angebote haben, dass wir also neben den Naturerkundungen auch Wellness hier im Val Grande anbieten können.
1: Naturalistische Trips und Wellness Trips.
0: Wellness direkt in der Natur, unter den Bäumen an der Lagune, das hat was. Wellness geht aber auch unter dem Dach, bei jedem Wetter, nämlich in der Heilwassertherme von Bibione.
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0: Es wird 11 Uhr.
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2: Ich bin Silke Reich. In Sachsen-Anhalt wird heute ein neuer Landtag gewählt. Seit 8 Uhr sind die Wahllokale geöffnet.
3: Rund 1,7 Millionen Menschen können ihre Stimme abgeben. In den Umfragen liegt die AfD deutlich vor der CDU von Ministerpräsident Schulze. Dabei gilt auch eine absolute Mehrheit für die AfD als möglich. Entscheidend ist unter anderem, wie viele kleinere Parteien die 5%-Hürde schaffen. Bisher regiert in Sachsen-Anhalt eine Koalition aus CDU, SPD und FDP. Die Wahllokale schließen um 18 Uhr. Timo Wiesner, Redaktion.
2: Unternehmen wie Wasserwerke, Stromanbieter und Rüstungsbetriebe sollen sich künftig selbst gegen Drohnen wehren dürfen. Das sieht ein Plan des Bundesinnenministeriums vor. Außerdem sind neue mobile Einheiten zur Drohnenabwehr in mehreren Großstädten geplant. Sie sollen vor allem Flughäfen, Bahnhöfe und das Berliner Regierungsviertel schützen. Russland und die Ukraine haben ihre Angriffe trotz der laufenden US-Vermittlung fortgesetzt. Die Hauptstädte Kiew und Moskau wurden wie vereinbart verschont. In anderen Teilen der Ukraine gab es aber erneut russische Drohnenangriffe mit mehreren Toten. Auch die Ukraine griff Ziele in Russland an. Heute werden zwei US-Vermittler zu Gesprächen mit Präsident Zelensky in Kiew erwartet. Sozialverbände und Gewerkschaften warnen vor Kürzungen bei sozialen Leistungen. Geplante Einsparungen, etwa bei Rente, Krankenversicherung, Wohngeld und Elterngeld, würden die soziale Sicherheit schwächen. Zu den Kritikern gehören unter anderem der Deutsche Gewerkschaftsbund und die Diakonie. Der Bundestag beginnt am Dienstag mit den Beratungen über den Haushalt für 2027. Beim Glücksgefühle-Festival am Hockenheimring haben sich zahlreiche Künstler für politische Meinungsfreiheit ausgesprochen. Hintergrund ist der Streit um die Band Alphaville. Sie war zunächst ausgeladen worden, weil sie nicht auf politische Aussagen verzichten wollte. Die Veranstalter entschuldigten sich später und luden die Band wieder ein. Alphaville nahm die Entschuldigung an, verzichtete aber auf den Auftritt.
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2: Wir haben in Köln, Bonn 19 Grad, in Dresden 21 und in Berlin 19 Grad. Tagsüber ist es im Nordosten wechselnd bewölkt. Sonst gibt es neben lockeren Wolkenfeldern viel Sonnenschein und es bleibt trocken. Über den Mittag setzt sich das freundlichere Wetter fort und am Nachmittag bleibt es heiter. Die Höchstwerte erreichen 19 Grad an den Küsten und bis zu 29 Grad am Oberrhein. Morgen zeigt sich der Himmel wechselnd bewölkt. Im Südosten scheint anfangs noch länger die Sonne. In der Mitte und im Süden sind einzelne kurze Schauer möglich. Im südlichen Schwarzwald sowie an den Alpen auch kräftige Gewitter. Die Höchstwerte liegen im Norden bei 20 bis 26 Grad, sonst bei 25 bis 33 Grad.
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0: Für die italienischen Momente im Leben. Die Radioreise, heute aus der Region Venetien. Alexander Tauscher sendet Urlaubsgrüße aus Bibione. Unser heutiges Ziel ist ein klassischer Familienurlaubsort, auch für den Mehrgenerationenurlaub geeignet. Kinder spielen im weichen Sand und im flachen Meer und werden hier von Strandanimationen sowie auch an Spielgeräten unterhalten. Erwachsene, sie schätzen diese gute Ausgangslage für Tagesausflüge, zum Beispiel nach Venedig, Treviso, Udine, Trieste oder Padua. Ja, und die Großeltern, die können sich eines der vielen Cafés da vornehmen, entlang der Strandpromenade, sich da ganz gemütlich reinsetzen. In den Sommerferien ist nämlich die Hauptstraße für den Verkehr gesperrt. Es geht also hier sehr entspannt zu. Und gerade auch bei den älteren Semestern, aber eben nicht nur, ich weiß auch viele Jüngere, da spielt das Thema medizinische Behandlung, also Wellness, eine wichtige Rolle. Über die Angebote und Möglichkeiten sprach ich mit Alessia Falcomer von der Bibione Thermae.
1: Bibione Therme is a structure composed by two centers.
2: Die Therme von Bibione teilt sich auf in zwei Bereiche, einmal in den medizinischen Bereich und in den Wellness-Bereich.
1: Both centers are centered around our thermal water.
2: Beide Zentren dieser Therme beruhen auf dem Thermalwasser, starkes, heißes Thermalwasser, was mit einer Temperatur von 52 Grad Celsius an die Erdoberfläche gelangt.
1: The thermal water comes from a district of Bibione called Quarto Bacino.
2: Thermalwasser kommt aus einem Gebiet von Bibione, was heißt Quarto Bacino, etwa 5 Kilometer hier von der Therme entfernt. Wir sind das ganze Jahr über geöffnet, sowohl im medizinischen als auch im Wellness-Bereich. Eine Behandlung beispielsweise beruht auf dem Schlamm. Diesen Schlamm beziehen wir und vermischen ihn mit dem Thermalwasser, sodass der Schlamm die gesamten Mineralien des Thermalwassers aufnimmt. Eine andere Behandlungsmethode ist beispielsweise ein Bad im Thermalwasser, dem wir Sauerstoff noch hinzufügen, das die Hautreinheit wiederherstellen soll. Ein weiterer medizinischer Aspekt ist beispielsweise die Inhalation von Wasser über einen Zeitraum von 10 bis 15 Minuten, um Krankheiten vorzubeugen. Das Wellness Center ist wiederum in drei verschiedene Bereiche aufgeteilt. Der Swimmingpool, der das Wasser beinhaltet mit einer Temperatur von 30 bis 33 Grad Celsius. Dieses Wasser ist alkalisch, natriumhaltig, fluoridhaltiges Wasser und auch Hydrogencarbonat enthält es. Im zweiten Bereich gibt es Sauna, es gibt ein türkisches Bad Hammam oder ein Polarium, also eine kalte Sauna. Der dritte Bereich ist ein Spa mit einer Schönheitsfarm.
0: Das also Alessia Falcomer von der Bibione Thermae. Und Filippo Anese, Hotelier aus Bibione, empfiehlt Gästen auch den Luna Park Adriatico. Dieser Vergnügungspark ist von Mitte Mai bis Mitte September immer abends geöffnet.
3: Luna Park ist bei uns besonders. Es war überall, also auf Social Media oder im Fernsehen auch, ein Amerikaner, Networth, eine von den reichsten Mann auf der Welt. Er ist vorbei mit seinem Boot gefahren. Er hat Boot da vorne geparkt, weil die kleine Tochter unbedingt zum Luna Park gehen wollte, weil sie gelesen, gehört hat, dass es im Bibione Luna Park wirklich besonders ist. Nicht nur an der Adriaküste, sondern allgemein in Italien und ich glaube auch in Europa. Es ist wirklich was Besonderes. Rollercoaster und so. Für Kinder ist es wirklich schön.
2: Du bist der Filippo, auch Hotelier. Das heißt, 5 Monate im Hochsommer hast du durchgehend Arbeit. Du kriegst sicher 7 Tage Woche. Kommst du noch zum Erholen? Gehst du joggen oder schwimmen? Was machst du, um dich fit zu halten?
3: Also, ja, aber wenn du dann der Chef bist, dann hast du keinen freien Tag. Es ist 7 Tage die Woche, 5 Monate Vollgas und man muss schon, also September ist, also es ist Ende August und wir merken, also, dass wir müde sind, aber es ist der letzte Schritt und dann sind wir fertig. Wir haben es geschafft. Wir wissen, dass wir uns im Winter erholen können. Ja, wir können in den Urlaub fahren, wir haben viel mehr Zeit, wir sind sehr flexibel. Wir sind daran gewöhnt, weißt du, für uns, wir haben kein normales Leben, weil wir arbeiten 5 Monate Vollgas und im Winter hast du ein komplett anderes Leben. Du arbeitest theoretisch nicht. Du kannst dein Geschäft, dein Hotel, dein Restaurant renovieren. Du musst trotzdem Angebote, Preise machen. Also darum musst du dich kümmern. Aber du kannst das theoretisch von München machen oder von Mexiko. Also du musst nicht unbedingt da sein. Ja? Es ist wirklich etwas anderes. Und du hast dann den ganzen Winter frei, wo du dich ausruhen kannst. Du kannst deine Sachen machen, trainieren, reisen und so. Aber im Sommer, es muss dir bewusst sein, du hast kein Leben.
2: Dafür haben die Urlauber ein tolles Leben. Ja.
3: Genau, genau. Aber es ist auch angenehm und schön, mit Menschen arbeiten, die im Urlaub sind, weißt du, weil sie entspannter sind, sie haben immer gute Laune. Björn hat immer sehr viele Stammgäste, ja, immer Generation von Generation. Sie machen immer Urlaub in Björn und wir kennen sie. Die sind nicht Kunden, die sind nicht Gäste, sondern Freunde.
0: Das sind oft auch Freunde fürs Leben, die seit Jahrzehnten, ja seit Generationen nach Bibione kommen.

0: Hier ist Rias, rund um Italiens Adria-Strände. Alexander Tauscher macht Urlaub in Bibione für die Radioreise. Tapetenwechsel, denke ich, tut auch innerhalb des Urlaubs mal ganz gut. Bibione ist nämlich ein idealer Ausgangsort für Tagesausflüge zu bekannten italienischen Urlaubsregionen. Ob nämlich Verona, Trieste oder Udine, ob Venedig, Treviso oder Padua. Viele Ziele an der Küste oder auch im Hinterland sind in 1 bis 2 Stunden von Bibione aus erreichbar. Ob Geschichte oder Natur, jede Route kann auch eine Überraschung sein. Filippo Anese, Hotelier in Bibione, ist hier geboren, aufgewachsen, ein junger, dynamischer Gastgeber.
1: Bibione liegt an der Adriaküste und es ist zwischen Triest und Venedig. Zwei von den schönsten Städten Italiens. Venedig vor allem. Venedig ist besonders, weil du kein Auto hast. Es sind nur Kanäle, Brücke und du hast natürlich Lagunen, ja. Und du kannst Gondola-Tour machen. Das ist natürlich besonders. Man sieht das in den Filmen überall sehr romantisch. Und dann hast du auch Triest. Triest hat ein sehr großes Hafen. Eins von den größten in Europa sogar. Und es ist auch eine Stadt mit viel Geschichte, viel Kultur und Kunst.
0: Eine Großstadt an den Bergen herangeklebt schon, ja. Also im Gegensatz zu Venedig, die Lagunenstadt Triest schon nah am Gebirge.
1: Genau, und es ist direkt an der Grenze zu Slowenien. Also man kann schon diesen Einfluss merken, ja, von Sprache, von Kultur. Es ist eine Mischung zwischen der italienischen Kultur und der slawischen Kultur von Slowenien. Also man sieht viele Leute, die zum Beispiel aus Slowenien sind, aber sie kommen nach Italien täglich wegen Arbeit, 1 Stunde von Bibione entfernt ungefähr.
0: Auf halbem Weg zwischen Bibione und Triest liegt Grado, auch einerseits ja ein Badestrand, aber auch eine Altstadt, die dazugehört.
1: Die Altstadt von Grado ist auch sehr besonders. Viele Menschen sagen, dass es wie eine kleine Venedig aussieht, von Häusern, von die Farbe von Häusern. Es ist wirklich besonders, so wie in Venedig, ja.
0: Weil auch die Kanäle ein wenig die Stadt durchziehen.
1: Natürlich, die Kanäle, Grado hat auch Lagunen. Grado ist viel kleiner im Vergleich zu Bibione, aber trotzdem bietet auch sehr schöne Natur und auch einen schönen Strand.
0: Sehr beliebt ist Gaurle. Was macht da den Charme aus?
1: Gaurle, ja, Fisherman-Stadt, so nennen sie das, ja, weil es früher mit Fishermen angefangen hat und die Häuser sind auch ähnlich wie die Häuser in Venedig, ja, und Gaurle hat auch einen schönen Strand wie Bibione. Gaurle, muss ich sagen, hat vielleicht mehr Campingplätze im Vergleich zu Bibione, ja, aber du musst dir vorstellen, so ein Campingplatz an der Adriaküste ist vielleicht nicht so groß wie eine Stadt, aber es sieht wie ein Dorf aus. Du hast 10.000 Plätze.
0: Ein Freund von mir besuchte mal diesen Campingplatz bei Venedig. Das ist ein riesen Areal.
1: Ja, ja, und da hast du
0: Cavallino.
1: Cavallino, ja genau. Da hast du Supermärkte, da hast du mehrere Restaurants, du hast Friseur, du hast wirklich alles.
0: Und wenn man Filippo den schiefen Turm sehen will, muss man nicht extra nach Pisa fahren, in die Toskana. Den gibt es auch hier an der Küste.
1: Genau, genau, genau. In Caorle, ja, ja genau, weil das ist auch ein großes Turm.
0: Auch so schief wie der in Pisa?
1: Nicht so extrem, aber man sieht eigentlich so Pisa, ja, ja.
0: Die Skulpturen am Strand, an der Seepromenade werden auch immer gelobt in Caorle.
1: Genau, das kannst du auch in Lignano sehen. Keiner weiß, wer das macht, ja, aber du läufst, du gehst spazieren am Strand und du findest diese schönen Skulpturen, also es ist was Besonderes, ja.
0: Genau, wer auf Ausgrabungen steht, römische Ausgrabungen, ist sicher im Hochsommer nicht ideal, in der Hitze, aber in der Spät- oder Vorsaison, Aquileia, ja.
1: Immer eine gute Idee, ja, genau wie du sagst, vielleicht im Juli und August ist zu heiß, ja, mit der Hitze nicht ideal, aber Anfangssaison oder Endesaison kann man auch einen schönen Ausflug nach Aquileia machen, weil du hast diese romanischen Ruinen, ja, und viel Geschichte, auch da kannst du Führungen machen, ja, mit einem Tourguide, der alles erklärt, also wirklich interessant, wirklich, man kann viel lernen, ja.
0: Und in Richtung Treviso ist man schon fast am Wein, also geht es schon in die Kulinarik Treviso, was lohnt sich da zu sehen?
1: Genau, Weinbergen, nicht viele Menschen wissen das, aber man kann sagen, vielleicht der berühmteste Dessert der Welt ist Tiramisu. Tiramisu kommt aus Treviso. Treviso ist in der Veneto-Region, wo Bibione auch ist. Sie haben das zum ersten Mal in Treviso gemacht und jetzt ist überall auf der Welt, ja. Sie machen jedes Jahr eine Kompetition. Man muss sich anmelden und jeder macht sein Tiramisu. und der Tiramisu, der am besten schmeckt, dann gewinnt. Und Treviso, du hast Weinbergen, also unser Wein kommt aus dieser Gegend. Also Treviso ist berühmt für Wein und Tiramisu.
0: Tiramisu, ist es entstanden, weil man nicht wusste, was man mit dem alten Kaffee machen muss? Oder ist, ja, das, genau, ist das so entstanden? Ja?
1: Genau. Ja, ja. Heutzutage hast du natürlich viele Rezepte. Also die originale Rezepte ist mit Kaffee und diese Pavesini-Kekse mit Creme.
0: Apropos Tiramisu, ja, die Kulinarik in Bibione ist ein Thema für sich hier in der Sendung des Genießens und auch der Sendung für Genießer des süßen Lebens, das Deutsche Vita, bei uns gepaart mit dem süßen Nichtstun, dem Deutsche Farniente.

0: Die Radioreise mit Alexander Tauscher geht langsam in die Schlussetappe. Heute eine ganze Sendung aus einem Urlaubsort an der italienischen Adriaküste, der Generationen verbindet, nämlich aus Bibione. Bibione ist auch kulinarisch eine Reise wert. Im Ort wie auch im Hinterland findet sich eine breite Auswahl von typischen Trattorien bis hin zu feineren Restaurants. Und ich denke, fast jeder Gastronom wird für sich in Anspruch nehmen, die beste Pizza der Stadt anzubieten. Der Wein wird übrigens in Bibione mit einem eigenen Fest gefeiert, erzählte uns Filippo Arnese.
1: Der Name ist Septemberfest. Gleich wie bei euch in Bayern Oktoberfest mit dem Bier, aber wir machen das mit Wein. Es ist 2 Tage. Es ist besonders, weil du hast diese Becher und dann kannst du so viel Wein wie möglich trinken. Also kannst du Wein ohne Ende trinken und du musst nicht jedes Mal bezahlen, ja? Wie zum Beispiel auf der Wiesn mit dem Bier, ja? Jedes Mal bestellst du wieder Bier, da musst du bezahlen. Nein, du trinkst Wein ohne Ende. Wir kaufen diesen Wein von einer Stadt, die ungefähr 20 Minuten von Bibione entfernt ist. Also wirklich sehr nah, lokal. Ich muss sagen, der Wein schmeckt auch sehr gut.
0: Der schmeckt auch zu den lokalen Produkten. Es gibt Sardinen oder Polenta, womit wir ja auch schon bei der italienischen Küche
1: genau,
0: sind.
1: Genau, du hast 2 typische Gerichte aus dieser Region genannt. Polenta und Sardine. Wenn du in Süditalien bist, kannst du das nicht kriegen, ja? Aber bei uns schon. Es ist besonders hier oder in Treviso, in dieser Region, Veneto. Ja.
0: Was macht noch die venezianische Küche aus hier im Veneto? Was sind noch typische Gerichte?
1: Typische Gerichte, Cicchetti. Das ist Brot mit etwas, darauf kannst du Fleisch haben oder Gemüse oder Pesto oder Tomatensauce oder Fisch. Und man trinkt ein Glas Wein und man isst Cicchetti. Und dann ist Risotto, schmeckt wirklich gut. Reis, sie kochen das mit einer besonderen Art, dauert noch. Du musst erstmal Wasser mit Dado, wir nennen das auf Italienisch, Gewürze kochen und dann Reis und dann kannst du Risotto mit Fisch oder mit Fisch essen, oder aber auch mit Gemüse, zum Beispiel Spargel, ja. Spargel von Bibione sind auch was sehr Besonderes.
0: Baut ihr Spargel an hier?
1: In Bibione hast du Felder, wo Spargel sind, aber auch in der Nähe von Bibione, ja. Und die sind wirklich, wirklich gut. Und dann in den meisten Restaurants in Bibione kann man wirklich gut essen. Die Gerichte sind italienische Gerichte natürlich. Wir mussten den Geschmack an den deutschen Geschmack passen, ja. Also wir haben uns daran angepasst, ja, damit Italiener das gerne essen, damit die Deutschen und Österreicher das gerne essen und damit die ganzen Touristen aus Osteuropa, ja, Polen, Tschechische Republik, Slowakei, damit für alle gut schmeckt. Also du kannst schon Spaghetti mit Bolognese, Spaghetti mit Tomatensauce kriegen, ja. In jedem Restaurant findest du Schnitzel. Obwohl das nicht italienisch ist, hast du trotzdem Schnitzel, ja.
0: Es ist etwas peinlich, dass die Deutschen da mal nicht verzichten können.
1: Ja, aber
0: in 2 Wochen Urlaub, aber es ist so, ja.
1: Aber Italiener machen auch das. Wenn wir im Ausland sind, wollen wir trotzdem Pasta und Pizza essen, verstehst du? Also es ist normal. Also wir sind daran gewöhnt und wir kennen das und wir wollen das, ja. Also Schnitzel, Burger, aber du kannst auch, natürlich, wir sind am Meer, das heißt, du kannst auch frisches Fisch in Bibione kriegen.
0: Was ist bei euch an Fisch aus dem Meer? Was könnt ihr hier fischen? Calamari?
1: Calamari oder Fritto Misto. Das ist nicht nur Calamari, sondern hast du auch andere Fische, die frittiert werden, ja. Und das nennen wir Fritto Misto, also gemischte frittierte Fisch. Das ist auch sehr gut. Sonst Branzino. Der Vorteil, würde ich sagen, von Bibione ist also grundsätzlich ein kleiner Ort. Und es gibt schon genug Restaurants, aber es sind so viele Touristen, so viele Menschen. Das heißt, Essen muss schnell fertig werden. Du gehst ins Restaurant, du bestellst Getränke und das Essen und nach 2 Minuten hast du Getränke. Nach 5 Minuten bekommst du das Essen. Es muss schnell laufen, ja?
0: Schnell laufen, ja, er weiß, wovon er spricht. Filippo, in einer Hoteliersfamilie in Bibione aufgewachsen. Ja, als Ausflugstipp für diesen Urlaub hat die Radioreise etliche Angebote, denn gleich 2 Sendungen führen ins benachbarte Lignano. Eine weitere Radioreise stellt Grado vor und wer auf dem Rückweg noch in Südtirol oder Slowenien halten will, findet bei uns ebenfalls jede Menge Inspiration. Der akustische Urlaubskatalog unter www.radioreise.de. Unsere Sendungen als Podcast mit Blogs, also diesen vielen Bildern und wichtigen Textinfos. Radioreise.de und überall da, wo man auch an der Adria, auf der Liege, unterm Sonnenschirm gute Podcasts finden kann. Bleibt noch der Gruß in die große, bunte, weite Reisewelt im Sinne von Urbi et Orbi, die Espressione in Tedesche. Ich sage Tschüss und Servus und noch viel mehr. Goodbye, au revoir, adios, hey, bis wieder ein Jahr, ayurvam, salam alaikum und shalom und vor allem ciao und arrivederci. Ciao ragazzi.
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0: Ciao ciao Filippo, bleiben Sie schön reisefreudig, meine Damen und Herren, denn es gibt noch mindestens 1000 Orte in dieser Welt zu entdecken. In diesem Sinn, wie immer, bis bald.

0: Es wird 12 Uhr.
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2: Ich bin Silke Reich. In Sachsen-Anhalt wird heute ein neuer Landtag gewählt. Seit 8 Uhr sind die Wahllokale geöffnet.
3: Rund 1,7 Millionen Menschen können ihre Stimme abgeben. In den Umfragen liegt die AfD deutlich vor der CDU von Ministerpräsident Schulze. Dabei gilt auch eine absolute Mehrheit für die AfD als möglich. Entscheidend ist unter anderem, wie viele kleinere Parteien die 5%-Hürde schaffen. Bisher regiert in Sachsen-Anhalt eine Koalition aus CDU, SPD und FDP. Die Wahllokale schließen um 18 Uhr. Timo Wiesner, Redaktion.
2: Unternehmen wie Wasserwerke, Stromanbieter und Rüstungsbetriebe sollen sich künftig selbst gegen Drohnen wehren dürfen. Das sieht ein Plan des Bundesinnenministeriums vor. Außerdem sind neue mobile Einheiten zur Drohnenabwehr in mehreren Großstädten geplant. Sie sollen vor allem Flughäfen, Bahnhöfe und das Berliner Regierungsviertel schützen. Russland und die Ukraine haben ihre Angriffe trotz der laufenden US-Vermittlung fortgesetzt. Die Hauptstädte Kiew und Moskau wurden wie vereinbart verschont. In anderen Teilen der Ukraine gab es aber erneut russische Drohnenangriffe mit mehreren Toten. Auch die Ukraine griff Ziele in Russland an. Heute werden zwei US-Vermittler zu Gesprächen mit Präsident Zelensky in Kiew erwartet. Sozialverbände und Gewerkschaften warnen vor Kürzungen bei sozialen Leistungen. Geplante Einsparungen, etwa bei Rente, Krankenversicherung, Wohngeld und Elterngeld, würden die soziale Sicherheit schwächen. Zu den Kritikern gehören unter anderem der Deutsche Gewerkschaftsbund und die Diakonie. Der Bundestag beginnt am Dienstag mit den Beratungen über den Haushalt für 2027. Beim Glücksgefühle-Festival am Hockenheimring haben sich zahlreiche Künstler für politische Meinungsfreiheit ausgesprochen. Hintergrund ist der Streit um die Band Alphaville. Sie war zunächst ausgeladen worden, weil sie nicht auf politische Aussagen verzichten wollte. Die Veranstalter entschuldigten sich später und luden die Band wieder ein. Alphaville nahm die Entschuldigung an, verzichtete aber auf den Auftritt.
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2: Wir haben in Köln, Bonn 19 Grad, in Dresden 21 und in Berlin 19 Grad. Tagsüber ist es im Nordosten wechselnd bewölkt. Sonst gibt es neben lockeren Wolkenfeldern viel Sonnenschein und es bleibt trocken. Über den Mittag setzt sich das freundlichere Wetter fort und am Nachmittag bleibt es heiter. Die Höchstwerte erreichen 19 Grad an den Küsten und bis zu 29 Grad am Oberrhein. Morgen zeigt sich der Himmel wechselnd bewölkt. Im Südosten scheint anfangs noch länger die Sonne. In der Mitte und im Süden sind einzelne kurze Schauer möglich. Im südlichen Schwarzwald sowie an den Alpen auch kräftige Gewitter. Die Höchstwerte liegen im Norden bei 20 bis 26 Grad, sonst bei 25 bis 33 Grad.
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0: Und damit hallo und herzlich willkommen zu eurem Top 20 Countdown mit Ted und Felix. Letzterer bin ich und Ted kommt gleich. In den nächsten zwei Stunden werfen wir wieder einen Blick auf die Verkaufscharts verschiedener deutscher Internetportale. Wir hören Neuzugänge in der ersten und die Top 20 in der zweiten Stunde. Und außerdem hören wir wie immer auch aktuelle Hits aus den Charts aus England und aus Amerika. Und wer ist heute so alles dabei? Das verrät uns Ted.
1: Hallo, heute hören wir unter anderem neue Titel von Pamela, Kamrat und One Republic. Aktuelle Hits von Ariana Grande, Nico Santos und Tame Impala. Und natürlich unsere Nummer 1.
0: Tja, aber bevor es so richtig losgeht, noch ein Blick zurück auf die drei bestplatzierten Titel der deutschen Download-Charts aus der vergangenen Woche.
2: Number 3.
0: Und dass diese vierwöchige Nummer 1 gefallen von der 2 auf die Nummer 3, Shakira und der Burna Boy und Die Die.
2: Number 2.
0: Und die seht hier wieder ein bisschen langsam gestiegen und zwar von der 3 auf die Nummer 2, Kimo Sounds und Rice Flow.
2: Number 1.
0: Und zum 8. Mal war dies hier die Nummer 1 in den deutschen Download-Charts vor genau 7 Tagen. Miguel, Email Angel und Alternati und erhält Moving to the Sun.
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0: Der erste neue Hit diese Woche in den deutschen Downloadcharts steigt ein auf der Nummer 66. Das war K-Fly. Du bist unglaublich.
1: K-Fly ist 38 Jahre alt. Er stammt aus Bergisch Gladbach und heißt eigentlich Kevin Sieger. Ab Mitte der 2000er Jahre veröffentlichte er Musik im Internet und wurde dadurch bekannt. 2010 erschien dann sein Debütalbum Wer, wenn nicht wir, gemeinsam mit seinem Bruder Lowkey. 2019 hatte er dann seinen ersten Hit, Wenn du da bist, gemeinsam mit MCN. Du bist unglaublich ist seine vierte Single in diesem Jahr. K-Fly, du bist unglaublich.

Neue Musik aus der Singleparade aus England, zum Beispiel eingestiegen auf der Nummer 100. Das waren Fountains DC. DC steht für Dublin City. Der Hit heißt Roman Holiday. Und dieser steigt von der 95 auf die 74. Kitama und der Hit Comes and Goes.

0: Neue Musik auf der Nummer 61 diese Woche in den deutschen Download-Charts. Das war James Blunt mit dem Hit Weight of It All.
1: Weight of It All ist die zweite Single-Auskopplung aus dem angekündigten 8. Studioalbum Airplay Mode von James Blunt, das im November erscheinen soll. Mit dem Album hat er auch eine Tournee angekündigt. 2027 soll sie beginnen und ihn auch nach Deutschland führen. James Blunt, Weight of It All.
0: Tja, dies Jahr ein großer Aufsteiger aus der Single-Parade aus England. Diese Woche gestiegen von der 82 auf die 72. Hier ist Gracie Abrams und Hit the Wall.

0: das Jahr Neuzugang in den deutschen Download-Charts und zwar eingestiegen auf der 43. Das waren One Republic und der Hit Pay That Toll.
1: Pay That Toll ist die 5. Single-Auskopplung aus dem angekündigten 7. Studioalbum von One Republic. Die Band erzählt im Song von einer Zeit, in der alles immer noch höher, schneller, weiter ist und von dem Druck mithalten zu müssen. Der Song beschreibt, wie sie sich immer mehr pushen, aber gleichzeitig wissen, dass irgendwann die Rechnung dafür kommt. One Republic, Pay That Toll.
0: Und dies hier wieder ein Aufsteiger aus den Charts aus England, gestiegen von der 77 auf die 69. Josh Baker und Poppy Basecomb und My

ausgegebenem Anlass ein Neuzugang auf der Nummer 68 in der Singleparade in England. Das war Noah Kahan und der Hit End of August. Und dieser steigt von der 84 auf die 67 in den Singlecharts in England. Hier ist Jamie Miller und hier ist der Hit, der heißt Baby

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1: Ein neuer Hit auf der 39 diese Woche in den deutschen Download-Charts werden Pamela und den Hit Better Than Before.
2: Pamela ist ein Duo aus Australien. Die Mitglieder heißen Sarah Allen und Josh Campen. Als ihr musikalisches Vorbild nennen sie Pink Floyd. In diesem Jahr erschien mit Chain Reaction ihre Debütsingle. Obwohl der neue Song Better Than Before ursprünglich während einer Trennung konzipiert wurde, ist die Botschaft des Songs eine von Hoffnung und Aufregung, nicht von Traurigkeit. Pamela, Better Than Before.
1: Und dieser neu auf der 58 in den Charts in England, hier ist Alex Warren und hier ist der Hit, der heißt Emerald Eyes.

0: Ray Dalton ist neu diese Woche in den deutschen Download Charts auf der Nummer 28 mit dem neuesten Hit Go That High.
1: Go That High ist die zweite Single-Auskopplung aus dem angekündigten zweiten Studioalbum des amerikanischen Sängers Ray Dalton. Er sagt, Go That High handelt von den Momenten, die uns den Alltag vergessen lassen, von Freiheit, Euphorie und dem Gefühl, ganz im Augenblick zu leben. Ray Dalton, Go That High.
0: Nach 23 Wochen Rain Me In auf der Nummer 1 für den Singlecharts in England haben wir diese Woche eine neue Nummer 1. Die hören wir später. Dies hier ist neu auf der 52 in England. Hier ist Olivia Rodrigo und hier ist der Hit.

Ein Neuzugang auf der 49 in den Singlecharts in England, das war nochmal Alex Warren, diesmal mit Cry Wolf. Wie gesagt, die neue Nummer 1 aus England, die hören wir später. Ich glaube, jeder kann sich schon denken, was das ist. Neu auf der 93 in Amerika, Hudson Westbrook und Painted You

0: Der neue State von Kamrad steigt ein auf der Nummer 25 diese Woche in den deutschen Downloadcharts. Da heißt Love Sober.
1: Love Sober ist die zweite Single-Veröffentlichung von Tim Kamrad in diesem Jahr. Über seinen neuen Titel sagt er, Love Sober beschreibt das Gegenteil von Drunken Love. Es ist die Phase, in der man wieder klar sieht und sogar erkennt, dass die Person oder die Beziehung doch nicht gut für einen war. Ein Perspektivwechsel, der zwar schmerzt, aber letztendlich Vertrauen schenkt. Kamrad, Love Sober.
0: Ja, und bevor wir jetzt gleich zu den 20 größten Download-Hits der Woche kommen, noch rasch die Nummer 1 aus Amerika. Diese Woche diesmal zum 20. Mal dort. Ein Rekord und Sensation. Die neue Nummer 1 in England. Gestiegen von Nummer 3 auf die 1, seit 35 Wochen platziert. Hier ist Ella Langley und Choosin Texas. 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

0: Es wird 13 Uhr.
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2: Ich bin Silke Reich. Sachsen-Anhalts Ministerpräsident Schulze hat seine Stimme bei der Landtagswahl abgegeben. Der CDU-Spitzenkandidat wählte gemeinsam mit seiner Frau in Magdeburg.
3: Nach dem anstrengenden Wahlkampf zeigte sich Schulze entspannt und sagte, jetzt müsse man das Ergebnis abwarten. Er hoffe vor allem auf eine hohe Wahlbeteiligung. Sein AfD-Kontrahent Siegmund gab seine Stimme in seiner Heimatstadt Tangermünde ab. Schulze will den Nachmittag zunächst mit seiner Familie verbringen und am Abend zur Wahlparty der CDU kommen. Noah Ulrich, Redaktion.
2: Nach mehreren Sabotageaktionen gegen das deutsche Stromnetz sucht die Polizei weiter nach einem 48 Jahre alten Verdächtigen. Nach einem öffentlichen Fahndungsaufruf sind mehrere Hinweise eingegangen. In seiner Wohnung in Gevelsberg fanden Ermittler am Freitag Sprengstoff. Auch ein Lastwagen am Tagebau Hambach wurde durchsucht, der Mann war dort aber nicht. Bei einem schweren Busunglück auf den Kapverdischen Inseln sind mindestens 25 Menschen ums Leben gekommen. Auf der Insel Fogo kam ein Bus mit Kindern und Jugendlichen von der Straße ab und stürzte rund 30 Meter eine Klippe hinunter. Auch der Busfahrer kam dabei ums Leben. Die Rettungsarbeiten waren wegen der schwer zugänglichen Unfallstelle besonders schwierig. Da es viele Verletzte gibt, könnte die Zahl der Todesopfer noch steigen. Bundesinnenminister Dobrindt will Deutschland besser vor Drohnen und Cyberangriffen schützen. Nach dem gescheiterten Drohnenangriff auf den Leipziger Flughafen rechnet er mit weiteren Vorfällen. Geplant sind unter anderem neue mobile Einheiten, die Flughäfen, Bahnhöfe und andere wichtige Orte vor Drohnen schützen sollen. Außerdem soll ein sogenannter Cyberdom Hackerangriffe auf Behörden und Unternehmen schneller erkennen und abwehren. Bei neuen israelischen Angriffen im Süden des Libanon sind mindestens 4 Menschen getötet und 20 weitere verletzt worden. Israel erklärte zuvor, habe die Hisbollah 2 Drohnen auf israelische Soldaten abgefeuert und damit gegen die Waffenruhe verstoßen. Vor weiteren Angriffen forderte das israelische Militär die Bewohner eines Ortes im Süden des Landes auf, ihre Häuser zu verlassen. Seit März kommt es zwischen Israel und der Hisbollah immer wieder zu schweren Kämpfen.
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2: Wir haben in Köln-Bonn 20 Grad, in Berlin 19 und in Frankfurt am Main 22 Grad. Tagsüber ist es im Nordosten wechselnd bewölkt. Sonst gibt es neben lockeren Wolkenfeldern viel Sonnenschein und es bleibt trocken. Über den Mittag setzt sich das freundlichere Wetter fort und am Nachmittag bleibt es heiter. Die Höchstwerte erreichen 19 Grad an den Küsten und bis zu 29 Grad am Oberrhein. Morgen zeigt sich der Himmel wechselnd bewölkt. Im Südosten scheint anfangs noch länger die Sonne. In der Mitte und im Süden sind einzelne kurze Schauer möglich. Im südlichen Schwarzwald sowie an den Alpen auch kräftige Gewitter. Die Höchstwerte liegen im Norden bei 20 bis 26 Grad, sonst bei 25 bis 33 Grad.
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Die haben diese Woche sensationelle 8 Neuzugänge unter den ersten 20 in den deutschen Download-Charts. Aber die 20 gehört nicht dazu. Gefallen von der 15, das war DJ Lemon, Diggity Diggity. Und auf der 19, gestiegen von der 60, hier Somround, My Body

Wir haben diese Woche einige riesige Aufsteiger in den deutschen Download-Charts, zum Beispiel gestiegen von der 92 auf die 18, das von Flo und Liquid. Und hier ist die 17, wieder gestiegen von der 69, Tame Impala und Jenny und ein Lied über Dracula.

Sie fällt von 8 auf die 16 diese Woche in den deutschen Download-Charts. Das war Olivia Rodrigo und Drop Dead. Und diese Woche auf der 15, gestiegen von der 64. Hier sind Jennifer Lopez und David Guetta und der Hit Save Me.

Letzte Woche neu auf der Nummer 50 in den deutschen Download-Charts, jetzt gestiegen auf die Nummer 14. Das war Christus Arandi und Good Old Days. Auf der 11 von der 6 gefallen Harry Styles und American Girls. Nun gleich die 11 von der 18 gestiegen Martin Garrix und Ed Sheeran und Repeated. Und die 13 von der 89 Gentlemen und Michael Patrick Kelly und Wild.

Das war definitiv der Aussteiger der Woche in den deutschen Download-Charts, gestiegen von der 93 auf die Nummer 8. Ariana Grande und Hate That I Made You Love Me. Und die auf der 7 von der 9, Temper City und Self-Aware.

Babys in Bewegung diese Woche unter den ersten 10 in den deutschen Downloadcharts wirken gerade eine 6-wöchige Nummer 1. Die fällt von der 4 auf die Nummer 6. Bibi Rexha und Faithless und New Religion. Und dies diese Woche wieder auf der 5. Hier ist Teddy Swims und er ist Mr. Know-It-All.

Let's go. 4 Wochen auf der Nummer 1 in den deutschen Downloadcharts und jetzt gefallen von der 3 auf die Nummer 4. Das waren Shakira und der Burna Boy und Die Die. Und wir haben eine neue Nummer 1. Nach 8 Wochen auf der 1, gefallen von der 1 auf die Nummer 3. Hier sind Ügel, Imaili Angel und Alternati und Moving to the Sun.

0: Er steigt von der 51 auf die Nummer 2 diese Woche in den deutschen Download-Charts. Das war Nico Santos und Why Don't You Stay. Und unsere neue Nummer 1?
1: Unsere neue Nummer 1 ist die 13. neue Nummer 1 bei uns in diesem Jahr. Es ist der 55. Hit und die zweite Nummer 1 für Taylor Swift. Hier ist sie mit I Knew It, I Knew You.
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0: Es wird 14 Uhr.
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2: Ich bin Silke Reich. Sachsen-Anhalts Ministerpräsident Schulze hat seine Stimme bei der Landtagswahl abgegeben. Der CDU-Spitzenkandidat wählte gemeinsam mit seiner Frau in Magdeburg.
3: Nach dem anstrengenden Wahlkampf zeigte sich Schulze entspannt und sagte, jetzt müsse man das Ergebnis abwarten. Er hoffe vor allem auf eine hohe Wahlbeteiligung. Sein AfD-Kontrahent Siegmund gab seine Stimme in seiner Heimatstadt Tangermünde ab. Schulze will den Nachmittag zunächst mit seiner Familie verbringen und am Abend zur Wahlparty der CDU kommen. Noah Ulrich, Redaktion.
2: Nach mehreren Sabotageaktionen gegen das deutsche Stromnetz sucht die Polizei weiter nach einem 48 Jahre alten Verdächtigen. Nach einem öffentlichen Fahndungsaufruf sind mehrere Hinweise eingegangen. In seiner Wohnung in Gevelsberg fanden Ermittler am Freitag Sprengstoff. Auch ein Lastwagen am Tagebau Hambach wurde durchsucht, der Mann war dort aber nicht. Bei einem schweren Busunglück auf den Kapverdischen Inseln sind mindestens 25 Menschen ums Leben gekommen. Auf der Insel Fogo kam ein Bus mit Kindern und Jugendlichen von der Straße ab und stürzte rund 30 Meter eine Klippe hinunter. Auch der Busfahrer kam dabei ums Leben. Die Rettungsarbeiten waren wegen der schwer zugänglichen Unfallstelle besonders schwierig. Da es viele Verletzte gibt, könnte die Zahl der Todesopfer noch steigen. Bundesinnenminister Dobrindt will Deutschland besser vor Drohnen und Cyberangriffen schützen. Nach dem gescheiterten Drohnenangriff auf den Leipziger Flughafen rechnet er mit weiteren Vorfällen. Geplant sind unter anderem neue mobile Einheiten, die Flughäfen, Bahnhöfe und andere wichtige Orte vor Drohnen schützen sollen. Außerdem soll ein sogenannter Cyberdom Hackerangriffe auf Behörden und Unternehmen schneller erkennen und abwehren. Bei neuen israelischen Angriffen im Süden des Libanon sind mindestens 4 Menschen getötet und 20 weitere verletzt worden. Israel erklärte zuvor, habe die Hisbollah 2 Drohnen auf israelische Soldaten abgefeuert und damit gegen die Waffenruhe verstoßen. Vor weiteren Angriffen forderte das israelische Militär die Bewohner eines Ortes im Süden des Landes auf, ihre Häuser zu verlassen. Seit März kommt es zwischen Israel und der Hisbollah immer wieder zu schweren Kämpfen.
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2: Wir haben in Köln-Bonn 20 Grad, in Berlin 19 und in Frankfurt am Main 22 Grad. Tagsüber ist es im Nordosten wechselnd bewölkt. Sonst gibt es neben lockeren Wolkenfeldern viel Sonnenschein und es bleibt trocken. Über den Mittag setzt sich das freundlichere Wetter fort und am Nachmittag bleibt es heiter. Die Höchstwerte erreichen 19 Grad an den Küsten und bis zu 29 Grad am Oberrhein. Morgen zeigt sich der Himmel wechselnd bewölkt. Im Südosten scheint anfangs noch länger die Sonne. In der Mitte und im Süden sind einzelne kurze Schauer möglich. Im südlichen Schwarzwald sowie an den Alpen auch kräftige Gewitter. Die Höchstwerte liegen im Norden bei 20 bis 26 Grad, sonst bei 25 bis 33 Grad.
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5: Kaffeeklatsch, und heute habe ich eine Dame bei mir zu Besuch, die, wie sich herausgestellt hat, unter anderem oder jetzt ausschließlich Autorin ist. Bist du jetzt nur noch Autorin?
6: Im Grunde ja.
5: Dann würde ich sagen, stell dich mal bitte vor und erzähl mal, was denn vorher dein Leben?
6: Ja, also mein Name ist Lena Leuk. Ich war jahrelang hier in der Gegend als Ärztin tätig. Und ich habe auch früher immer schon gerne Kurzgeschichten geschrieben. Und dann hat irgendwann mein Deutschlehrer mal gesagt, schreiben Sie endlich mal ein Buch. Weil ich
5: was?
6: Weil ich immer so lange Sätze und so lange Texte geschrieben habe. Da war der völlig genervt und hat dann gemeint, ja, schreiben Sie endlich mal ein Buch, da können Sie sich da austoben.
5: Ja, war also nicht unbedingt eine Empfehlung, er war einfach nur von diesen Ausschweifungen bei deinen Arbeiten ein bisschen genervt.
6: Das war irgendwie so ein Anstoß für mich, ja.
5: Aber du hast schon immer gerne geschrieben?
6: Ja, ich habe auch früher schon Kurzgeschichten geschrieben, also so über private Erlebnisse, Ereignisse. Hat mir immer schon Spaß gemacht, ja.
5: Du hast damit jetzt einen neuen Abschnitt für dich begonnen, weil du warst vorher hier Ärztin Und hast dir für den zweiten Abschnitt ein Pseudonym ausgesucht. Hattest du einen bestimmten Grund oder sagst du, das ist ein ganz klarer Abschnitt, den möchte ich genau mit diesem Pseudonym jetzt ausfüllen?
6: Ganz genau. Ich möchte es gern mit dem Pseudonym ausfüllen, weil ich mich dann freier fühle. Man ist so von der Alltagswelt nicht so gesteuert, sondern man schreibt einfach freier drauf los, finde ich.
5: Also du sagst dann auch zu dir selbst, pass mal auf, ich bin jetzt nicht mehr die Ärztin, sondern ich bin die Lena und ich schreibe jetzt.
6: Genau, das muss man trennen.
5: Großartig. Ja, funktioniert das?
6: Das funktioniert zum Teil, ja.
5: Sehr schön. Lena, wir machen eine kurze Pause und dann erzählen wir vielleicht mal so ein bisschen deinen Werdegang. Du bist ja auch nicht schon immer hier in Pulheim gewesen. Du hast sogar da Wurzeln, wo wir noch einen zweiten Radiosender betreiben. Aber das nach einer kurzen Pause.
7: Yeah!

0: Buchautorin, Neubuchautorin. Die Lena ist bei mir. Du hast mir eben schon ein bisschen erzählt, dass du eigentlich gar nicht Urpulheimerin bist oder Urrheinländerin, sondern du kommst tatsächlich aus dem schönen Saarland.
1: Richtig, von dem Dreiländereck, also Luxemburg, Frankreich, Deutschland.
0: Du bist ja direkt da überall nebenan, diese drei
1: Länder. Ja. Ja, genau. Und mein Pseudonym hat auch da einen Ursprung. Da gibt es einen kleinen Fluss, oder sagen wir, bei uns ist das noch ein Bach, der heißt Leuk. Mhm. Da haben wir als Kinder immer gespielt und das ist halt auch so jetzt eine Erinnerung an meine Heimat.
0: Heißt aber für mich auch, dass du dich gerne an diese Zeit erinnerst. Du hast dich damals sehr wohl gefühlt.
1: Ja.
0: Was hat dich dann hierhin getrieben?
1: Also nach meiner Ausbildung habe ich dann hier mich mit einem Kollegen zusammen als Ärztin niedergelassen. Da haben wir eine Praxis gesucht und hier war gerade eine frei.
0: War das damals egal, wo das dann sein wird? Also es gibt doch bestimmt auch in Saarland ein paar Fleckchen.
1: War ich dann zu dem Zeitpunkt frei und wild entschlossen.
0: Wild entschlossen. Du wolltest einfach mal deinen Beruf so ausüben, wie du dir das vorstellst.
1: Ja.
0: Und du scheinst dich ja hier auch sehr wohl zu fühlen. Du bist jetzt, was hast du gesagt, 30 Jahre hier?
1: Ja. Also eine lange Berufszeit und jetzt habe ich halt Zeit für meine Freizeit und da habe ich mir gedacht, wie gestalte ich die jetzt? Und dann kam ich dann wieder aufs Schreiben.
0: Ja, du hast ja gesagt, dass du schon immer gerne ein bisschen geschrieben hast. Hast du da verschiedene Genres ausprobiert oder was hat dich letztendlich zu einem Psychothriller bewogen?
1: Also früher habe ich nur Kurzgeschichten geschrieben, vielleicht mal ein Gedicht. Und dann bin ich jetzt auch durch die moderne Technik, ich habe also ein Faible für Technik.
0: Okay.
1: Und durch die IT-Welt und ich habe einen Bekanntenkreis und ein paar ITler, kam ich dann dadurch drauf, in diesem Rahmen was zu schreiben.
0: Eine Geschichte mit einzulegen. Jetzt bist du ja schon ein bisschen inhaltlich bei deinem Buch, da wollte man noch gar nicht hin, das ist ja noch ein weiter Weg. Aber dieses Genre Psyche, du könntest ja auch einfach einen Liebesroman schreiben. Aber irgendwas hat dir gesagt, nee, das findest du viel spannender.
1: Ja, das hängt dann auch wieder so ein bisschen mit der Medizin zusammen, also mit diesen psychischen Erkrankungen. Mhm. Da gehe ich dann auch in dem Thriller so ein bisschen drauf ein.
0: 30 Jahre, du hast viel mit psychischen Erkrankungen zu tun haben, entnehme ich dem. Hat sich die Welt in den 30 Jahren diesbezüglich in deinen Augen verändert?
1: Es gibt viel mehr psychische Erkrankungen heutzutage als früher. Viele mit Depressionen, auch junge Menschen. Also das hat wirklich zugenommen.
0: Ist das, also die einen sagen ja, das ist eine Frage der Wahrnehmung, weil wir uns jetzt intensiver mit solchen Themen auseinandersetzen. Aber du sagst schon, rein objektiv gesehen, ist es deutlich vielfältiger und auffälliger geworden.
1: Ja, viele sind gestresst durch ihren Beruf, zum Beispiel durch Mobbing oder einfach Überlastung, zu wenig Mitarbeiter, alles wird
0: auf. Aber sind das nicht Themen, die es vor 30 Jahren auch schon so gab?
1: Nicht in der Menge. Also die Menge, das Volumen an diesen Erkrankungen hat doch zugenommen.
0: Die Summe an den Erkrankungen, aber würdest du sagen, dass die Situation damals auch entspannter für den Arbeiter war, für den Menschen als solches, durch soziales Umfeld, was weiß ich?
1: Das denke ich schon, ja, dass es früher entspannter war, ja.
0: Also der Druck wird offensichtlich größer.
1: Ja.
0: Gibt es da erste Warnzeichen, wo du dann sagst, da muss man mal genauer hingucken?
1: Ja, vor allen Dingen junge Menschen, da wird das dann oft nicht so ernst genommen.
0: Ja.
1: Ja, also da müsste man sich...
0: Die Eltern tun es oft ab, das ist so eine Phase oder was?
1: Ja.
0: Pubertät, was
1: ja.
0: auch immer.
1: Richtig,
0: ja. Ja, haben natürlich auch kein geschultes Auge, ne?
1: Auch das, ja. Ja, und die jungen Leute, die gehen natürlich auch nicht gleich zum Arzt, wenn sie sich nicht gut fühlen. Das ist dann auch wieder ein Punkt, ja.
0: Würdest du auch sagen, dass das Thema soziale Medien, was im Augenblick sehr stark aufpoppt, würdest du sagen, dass das auch eine Rolle spielt?
1: Unbedingt, ja. Da wird ja auch viel gemobbt und
0: also Mobbing ist schon ein Thema, was du da weit vorne siehst, ja?
1: Ja.
0: Also noch vor Stress. Ich sehe auch, wenn junge Menschen, ich teilweise auch schon, durch die sozialen Medien fliegen, das muss doch im Kopf auch eine totale Stresssituation sein, ne?
1: Ja,
0: diese Informationen zu verarbeiten.
1: Ja, und dann diese Fake-Kommentare, nicht alles, was da so geäußert wird. Da gibt es ja sogar Selbstmorde bei jungen Leuten.
0: Es gibt unfassbar viele Dinge und auch unfassbar viel Macht, sage ich jetzt einfach mal, was soziale Medien mit einem machen können. Aber das ist eigentlich gar nicht heute unser Thema. Spiel aber so ein bisschen damit rein.
1: Ja.
0: Wir machen noch eine kurze Pause. Und vielleicht hast du noch den einen oder anderen Ratschlag. Und dann schließen wir auch das Thema deine Vergangenheit ab, nämlich das Ärztliche. Und dann gehen wir mal langsam Richtung Buch.

0: Lena, wir waren gerade bei dem Thema Stresssituationen hinzu. Mobbing ist ein Riesenthema. Gibt es Ratschläge, die du da aus deiner Erfahrung her geben könntest? Erstens, wie man so etwas erkennt und zweitens, wie man dem vorbeugen kann?
1: Ja, man sollte einfach die Aussagen der jungen Leute ernster nehmen. Oft wird ja, wie gesagt, einfach darüber hinweggegangen. Und es gibt auch zum Beispiel am Arbeitsplatz, da hatte ich auch schon mal Patienten, die dann deswegen ihre Stelle gewechselt haben. Und denen habe ich dann schon mal empfohlen, sie sollen sich an eine Einrichtung wenden, zum Beispiel die IHK, die hilft da weiter. Und da habe ich so einige junge Leute dann dazu gebracht, dass die über die IHK, jetzt nur als Beispiel, eine neue Stelle, auch eine Lehrstelle bekommen haben. Und viele junge Leute trauen sich nicht, wissen das nicht, dass man auch da mal ansetzt. Information.
0: Erkennt man Mobbing erst, wenn es zu spät ist, oder kann man das durchaus schon in Ansätzen erkennen und darauf so reagieren, dass man dem wirklich nicht mehr so ausgesetzt ist?
1: Das hängt dann natürlich immer auch von der gesamten Umgebung ab. Das ist halt unterschiedlich. Möchte ich mich da jetzt nicht so
0: festlegen. Ja, kann ich verstehen.
1: Festlegen.
0: Würdest du denn sagen, es wird gemobbt, um sich selber besser zu fühlen? Weil offensichtlich ist es ja ein Zeichen der heutigen Zeit, dass es deutlich mehr geworden ist, andere niederzumachen, um sich selber besser zu fühlen.
1: Ja, oder um andere Zwecke zu erreichen. Also dass zum Beispiel eine Stelle wieder frei wird für irgendjemand.
0: Ah, ernsthaft? Das gibt's auch noch?
1: Ja.
0: Ich war immer selbstständig, deswegen kann ich das nicht so ganz nachvollziehen. Ich dachte eigentlich immer, das Team ist wichtig und das erkennen die meisten auch. Da ist ja dann sicherlich halt auch die Führung gefragt, oder?
1: Genau. Aber oft liegt es ja sogar an der Führung. Also das muss man dann individuell betrachten.
0: Jetzt sagt die Führung, ich stehe selber unter Stress. Was soll ich denn machen? Aber man kann sich da auch Hilfe holen, oder? Ich meine, das ist vielleicht mal ganz wichtig auch für Führungspersönlichkeiten, dass mal einer von draußen drauf guckt und einem so ein paar Hilfestellungen gibt, weil eigentlich wollen wir alle gute Chefs sein. Wir wollen ja, dass unser Team funktioniert, weil das Gesamtkonstrukt lebt ja von dem Gesamtteam.
1: Was ich für sinnvoll halte, sind immer Teambesprechungen, die ja auch nicht überall durchgeführt werden.
0: Das stimmt, aber in Teambesprechungen habe ich zumindest die Erfahrung gemacht, traut sich nicht jeder was zu sagen. Und oft hast du Leute, die sagen und viel reden, aber tatsächlich nicht wirklich Substanz dahinter ist. Und dann steht man eine Stunde auf und ist eigentlich froh, wenn es vorbei ist.
1: Sicher.
0: Das heißt, das kann man eigentlich auch lernen, oder?
1: Das kann man lernen. Aber auch da ist das natürlich nicht immer steuerbar. Mhm. Man muss halt individuell darauf reagieren.
0: Und was hältst du von teambildenden Maßnahmen, Betriebsausflüge und solche Geschichten? Sinnvoll oder? Aber auch das will wahrscheinlich entsprechend vorbereitet werden.
1: Bin ich nicht ganz so sicher, ob das wirklich dann im Berufsalltag was bringt.
0: Ja. Naja, es ist auf jeden Fall ein sehr weites Thema. Da kann man wahrscheinlich auch jetzt stundenlang drüber sprechen. Und wir werden den Kern wahrscheinlich immer nur kurz ankratzen, aber nicht wirklich drauf stoßen. Jetzt müssen wir den Bogen spannen zu deinem Buch, weil du viele dieser Themen, die wir jetzt gerade so ein bisschen angeschnitten haben, natürlich auch damit verarbeitet hast oder reingebracht hast, damit auch wirklich ein Psychothriller draus wird. Was ist in deinen Augen ein Psychothriller?
1: Ein Psychothriller ist also nichts, was jetzt mit Gewalt zu tun hat, sondern es ist einfach genetisch-biologische Eigenschaften, die dann oft im Verhalten sich zeigen und wodurch dann Verbrechen entstehen. Eine fehlende Impulskontrolle zum Beispiel.
0: Das heißt, überspitzt gesagt, wenn ich morde, kann es sein, dass ich gar nicht schuld bin, weil es genetisch veranlagt ist?
1: Kann man kann man sich drüber streiten, ja. Es ist so, derjenige, der dann so handelt, dem ist das nicht bewusst.
0: Und da ist dann wieder der Blick von außen notwendig.
1: Richtig.
0: Der einem sagt, pass mal auf, da solltest du mal drauf achten.
1: Ja, da kann man dann über die Familie zum Beispiel was herausfinden, wenn das schon öfter vorkam und wie derjenige sich im Alltag verhält, wenn er immer schnell aufbraust, immer spontan reagiert, ohne Kontrolle, also unkontrolliert. Ja, und.
0: Ja, das ist ja das Faszinierende. Wir Menschen sind ja wirklich so komplex und so viele Einflüsse strömen von klein auf einfach auf uns ein, dass wir vielleicht auch teilweise manchmal in Richtungen gedrängt werden, ohne dass wir es wirklich wollen, weil einfach man das Gefühl hat, es wird von einem erwartet, das habe ich immer so gemacht, so hat der Vater das auch gelöst und schon hängt man mittendrin.
1: Zum Teil ist es genetisch bedingt und zum Teil ist es natürlich durch äußere Einflüsse auch hervorgerufen. Was ich in dem Buch eigentlich sagen will, ist, dass wenn man es selber erkennt oder wenn andere einem das vermitteln, dass man sich dann Hilfe holt.
0: Das ist ein guter Ansatz. Das eine ist ja, dass jemand es erkennt, dich darauf anspricht und dann musst du sie auch noch annehmen und nicht sagen, was willst du eigentlich von mir?
1: Ja, woran es ja dann oft scheitert, ja.
0: Also dazu würdest du durchaus ermutigen wollen. Wir machen noch mal eine kurze Pause und dann gehen wir mal langsam auf das Buch zu. Wir wollen ja auch nicht zu viel verraten. Es soll ja schließlich am Ende auch irgendwo gekauft werden.
1: So ist es.

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0: Quatsch.
1: Lena, den Ärztekittel an den Haken hängt und sagst, jetzt geht's los. War dir von vornherein klar, dass es dann in diese Richtung gehen soll, Psychothriller, oder hast du dich erstmal ein bisschen zurückgezogen und überlegt, was mache ich jetzt eigentlich?
2: Genau, also das mit dem Psychothriller, sorry,
1: das ist vorausschauen. Das sieht man auch immer wieder.
2: Das kam erst ganz zum Schluss. Ich habe erst mal mich an so einer Schreibschule angemeldet. Und da habe ich dann der Übung halber einfach mal weiter Kurzgeschichten geschrieben, ein paar Gedichte geschrieben, und da hatte ich ja auch so einen Lektor. Und auch der hat mich immer wieder ermutigt, ich soll doch mal richtig was schreiben, also mal ein Buch schreiben. Und dann habe ich mich einfach mal hingesetzt und habe erst mal drauf losgeschrieben. Und dann kam ich mit der Zeit in diese Themen hinein, mit dieser Informatik, mit den IT-Lern und auch mit der Psyche. Das kam alles erst so nach und nach. Man wächst da.
1: Die Bausteine, die sich dann zusammengesetzt
2: haben. Genau, man wächst da einfach hinein. Und mit der Zeit habe ich dann aber eine Struktur hineingebracht. Also ich habe gemerkt, nur drauf losschreiben, das geht nicht. Man kann sich zwar auch
1: sehr, wird wahrscheinlich verwirrend.
2: Ja, man kann sich zwar auch immer wieder selbst überraschen, indem man drauf losschreibt, aber es ist doch eine Struktur notwendig.
1: Kann ich mir das so vorstellen, dass man sich so quasi ein Gerüst baut und dann wird das immer weiter gefüllt?
2: Man hat
1: ja Hauptstränge, Nebenstränge, verschiedenste kleine Episoden, die dann einfließen.
2: Richtig, und man schafft sich Charaktere, die muss man dann auch erstmal erarbeiten, wie die sein sollen. Ja, und dann kommen diese, fasst man das dann zusammen.
1: Also war das tatsächlich so, dass du gesagt hast, hier ist mein Grundleitfaden, das ist meine Grundgeschichte, dann möchte ich aber einen kleinen Nebenschauplatz da mit dem Thema Urlaub, Liebe, was auch immer.
2: Ja.
1: Und ein weiteres dann, um vielleicht noch irgendwo im Ausland, damit es noch interessanter wird.
2: Genau, ich fahre ganz gerne nach Frankreich, in die Bretagne, das habe ich mit eingebaut. Und auch diese englischen Pubs, also in London, spielt da auch eine Episode. Ja, deswegen ist das da auch mit drin.
1: Genau, wobei ich kann verraten, Frankreich spielt eine untergeordnete Rolle. Zumindest was die Zeit angeht, die sich in Frankreich abspielt.
2: Ja.
1: Ja, fein. Wir machen nochmal eine kurze Pause. Du kannst aber schon mal den Titel eines Buches verraten.
2: Ja, der Titel ist Giftige Geheimnisse von und Lena Leuk, ein Psychothriller.
1: Eine schöne große Flasche mit Poison drauf.
2: Ja.
1: Du weißt, dass Poison mal das angesagte Parfum war.
2: Ja, ist mir begegnet,
1: das
2: ja.
1: Das ist das Erste, was fällt mir auf. Das meinst du bestimmt nicht. Oder ist das vielleicht der Faden Richtung Verführung in dem Buch? Wie auch immer, wir machen noch eine kurze Pause und dann gehen wir tatsächlich ein bisschen näher auf dein Werk ein, weil da habe ich so zwei, drei Stilmittel entdeckt, wo ich sage, warum machst du das?

0: Ja, Poison, die Flasche auf deinem Cover. Hast du dir das Cover selbst ausgesucht? Da gibt es denn jemanden, wo du sagst, pass auf, das ist Inhalt, mach mir mal ein schönes, passendes Cover dazu.
1: Ich habe mir die Flasche ausgesucht, ja. Ist aber von einer Profi-Designerin erstellt worden.
0: Okay. Also. Aber du hast nicht das Poison in deinem, was weiß ich, wo deine Parfumfläche entdeckt, dass du sagst, oh, das passt gut.
1: Nein, es hat sich irgendwie so ergeben. Es war so eine Vorlage.
0: Genau. Du hast eben so ein bisschen gesagt, wir gehen noch ein bisschen durch verschiedene Länder, wie Frankreich, weil das ein Land ist, was du auch sehr schätzt und wo du auch gerne bist. Gerade die Bretagne ist auch wunderschöner, kann man gar nicht anders sagen. Und dann geht es aber auch nach England, nach London. Und was ich mich dann gefragt habe, kann das ein Haken oder eine Erschwerung für Leser sein, weil du sehr gerne dann die dort ansässige Sprache verwendest? Das heißt, wenn du dich in Frankreich befindest, gibt es kurze französische Antworten. Und wenn du dich in England bewegst, dann werden auch ganze Dialoge auf Englisch geführt.
1: Ich habe mir lange überlegt, ob ich das übersetzen soll. Mhm. Aber dann hat es nicht mehr so diesen Gag, nicht mehr so diesen.
0: Ja, aber das war das Erste, was ich gedacht habe. Natürlich ist es vielleicht dann authentischer.
1: Richtig.
0: Aber vielleicht kann der eine oder andere gar nichts anfangen. Was macht der?
1: Ja, dann nimmt er sein Smartphone und geht.
0: Übersetzt.
1: Ja, davon gehe ich
0: also
1: mal.
0: Also, das hast du bewusst so gewählt, damit du die ganze Szenerie auch ein bisschen.
1: Richtig, authentische, ja.
0: Gibst. Mhm. Ja, lustig. Mir fiel aber auch auf, dass in einem Dialog zwischen zwei Engländern auf einmal Deutsch gesprochen wurde.
1: Oder? Ja, da hat der sich ja bemüht, auch etwas Deutsch zu sprechen. Das habe ich auch reingeschrieben.
0: Ja.
1: Ja.
0: Oder lag es daran, dass es die Unterhaltung dann vielleicht so komplex wurde, dass man schon ein bisschen mehr Englisch können müsste, um das nachvollziehen
1: Nein,
0: zu können?
1: Daran lag es nicht. Nein,
0: okay. Also sollte
1: so sein.
0: Genau so reinpassen.
1: Genau. Dass der sich bemüht, auch ein bisschen Deutsch zu lernen und zu sprechen.
0: Jetzt hast du ja extra gesagt, das Buch ist ein Psychothriller, ohne blutrünstig zu sein. War dir das wichtig oder ist das ein Genre, was du gar nicht magst, weil zu viel Blut fließt?
1: Ja, nee, also wenn ich mir so moderne Thriller angucke, ich will jetzt keinen nennen, die sind mir dann manchmal ein bisschen zu.
0: Ist schon hart, ne?
1: Ja.
0: Es wird auch teilweise wirklich so ausschweifend beschrieben. Mhm. Nicht nur, dass einem dann wirklich Bilder im Kopf entstehen, sondern man ist auch ein bisschen angewidert.
1: Ja.
0: Und das Gleiche gilt aber auch für die andere Seite, nämlich für die amorösen Geschichten. Die werden bei dir ja auch angedeutet und nicht so ausgiebig beschrieben, wie man das aus diversen anderen Quellen kennt.
1: Richtig.
0: Heißt für mich. Für dich geht es eigentlich immer nur um die eigentliche Geschichte und das alles andere ist so ein bisschen Beiwerk.
1: So, genau so habe ich mir das gedacht, ja.
0: Ach, ich das wieder analysiert habe.
1: Sehr schlau herausgefunden. Es passt besser.
0: Sehr schön. Wir machen noch eine kurze Pause und dann solltest du uns erzählen, wo es das Buch gibt, wie man daran kommt und wo man vielleicht noch ein bisschen mehr von dir erfahren kann, sprich zum Beispiel über einen Internetauftritt. Und dann sind wir auch schon fast durch.

0: Du hast heute kein Gift verspritzt, du hast es nur in Form deines Buches hier hingebracht. Und wir wollten jetzt mal kurz noch drüber sprechen, wo kann man das beziehen, das Buch? Ist das gängig in allen Buchhandlungen zu bekommen?
1: Es ist zunächst mal online erhältlich über Thalia, Amazon, Hugendubel, noch verschiedene andere. Das kann man aber auch auf meiner Website nachlesen, lenaleuk.net. Mhm. Da steht dann auch noch mehr zu meiner Person, mehr zu dem Buch. Da kann man das alles erfahren. Und das ist ja ein Self-Publisher-Buch, also das geht über ePubli, da kann man es auch kaufen.
0: Okay.
1: Nicht über einen anderen Verlag.
0: Also kein Verlag in dem Sinne, Self-Publisher
1: genau.
0: Heißt?
1: Ja, also ich verkaufe das nicht selber, sondern das läuft alles über ePubli.
0: Okay. Ja, aber man kann es auch über die gängigen Wege, Amazon,
1: genau.
0: Thalia etc. durchaus bestellen?
1: Die stellen das ins Netz und das ist dann auf deren Seiten überall
0: zu sehen. Ist es am Print-on-Demand, sprich ich bestelle ein Buch, dann wird es gedruckt und dann bekomme ich es?
1: Also man bekommt es schon innerhalb von 2-3 Tagen. Also wie die das jetzt genau machen, dass das so schnell geht.
0: Ja, doch, dass es verkauft.
1: Ja,
0: dann hast du gesagt, als E-Book gibt es das auch schon.
1: Richtig, als E-Book.
0: Auch über deine Seite oder?
1: Auch über alles, was ich eben gesagt habe. Und als Taschenbuch.
0: Jetzt kenne ich das ja, wenn man etwas macht, so wie du jetzt geschrieben hast. Ich bin im Augenblick dabei, auch Neuland zu betreten, weil mich ein Musikproduzent dazu bewogen hat, ein Lied zu machen. Ich hatte ihm die Aufgabe gegeben, er soll doch mal über einen Radiomann ein Lied machen. Und er sagt, das macht er aber nur, wenn ich das interpretiere. Und wir sind jetzt auch in der Phase, wo es dann fast veröffentlicht werden könnte. Mhm. Jetzt sitzt man ja, hat es geschrieben, man hat das erste Mal das Buch in der Hand.
1: Ja.
0: Fällt dann erstmal was so richtig ab oder ist jetzt eine Riesenspannung, was passiert denn jetzt eigentlich?
1: Ja, es ist so eine Mischung. Ja, also man ist erstmal froh, dass es fertig ist. Man freut sich, wenn man so das Buch in der Hand hat. Ja, und dann kommt das Marketing. Da muss man dann auch entweder selber ran oder sich professionelle Hilfe holen.
0: Das ist als harte Arbeit.
1: Die aber sehr teuer sein kann und nicht immer den gewünschten Effekt bringt.
0: Es ist halt auch tatsächlich schwierig, weil dein Markt, sprich der Buchmarkt und mein Markt, der Musikmarkt, wird so überlaufen und jeder versucht sich oder viele versuchen sich jetzt auch in dem einen oder anderen Genre und bringen das dann auch raus, weil natürlich auch die Hürden ein bisschen niedriger werden. Und dann die Aufmerksamkeit zu bekommen, dass überhaupt jemand erfährt, da gibt es was, in der Art, wie ich mir das vorstelle, das möchte ich haben, das ist nicht so einfach.
1: Ja, es gibt natürlich heutzutage auch da alle möglichen Anbieter, also Blogger zum Beispiel gibt es.
0: Influencer und
1: alles. Das ist aber nicht so das, was ich jetzt anstrebe.
0: Das ist schwierig.
1: Deswegen habe ich mir das mit der Website überlegt.
0: Okay.
1: Ich habe es einfach mal ausprobiert. Ich habe die selber erstellt.
0: Oh, hast du die angeeignet? Du hast ja gesagt, IT hatte ich auch schon mal ein bisschen
1: interessiert. Ja, ich habe es einfach mal gemacht und
0: Na, vielleicht wirst du jetzt Webmaster. Vielleicht entdecken sie dich alle als Webmaster.
1: Webdesignerin,
0: Webdesigner. Lena, ist ein neues Projekt in Planung oder sagst du, jetzt habe ich erstmal das getan, was ich immer wollte, jetzt fällt erstmal alles ab, jetzt warte ich erstmal, was passiert? Oder sagst du so, ich bin heiß, ich will weiter, ich habe neue Ideen?
1: Ich bin heiß, ich will weiter. Ich habe schon eins in Planung und das wird auch in diesem IT-Bereich wieder spielen. Und das wird dann auf der Website angekündigt werden.
0: Wenn ich dir jetzt noch verrate, dass ich mal ein IT-Handbuch geschrieben habe, was über 2 Millionen Mal verkauft wurde, dann wäre ich ja vielleicht noch interessant für dich als Protagonist, was?
1: Ja, allerdings.
0: Lena, wir sind am Ende. Ich sage danke, dass du da warst. Danke, dass du dein Buch vorgestellt hast. Im Augenblick läuft auch ein bisschen Werbung zu dem Buch in unseren Werbeblöcken. Ich habe es gelesen, es ging sehr schnell voran, man ist schon fast enttäuscht, wenn man am Ende ist. Kann ich nur ans Herz legen, so einen kleinen, subtilen Psychothriller mit interessanten, wechselnden Geschehen, wo man sagt, wie geht das denn? Also wirklich interessant und spannend und man ist froh, wenn man es dann nicht aus der Hand legen muss. Lena, danke, dass du da warst und viel Erfolg mit dem Buch.
1: Danke.

0: Es wird 15 Uhr.
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2: Ich bin Silke Rech. Bei der Landtagswahl in Sachsen-Anhalt zeichnet sich eine deutlich höhere Wahlbeteiligung ab. Bis 12 Uhr hatten knapp 35% der Wahlberechtigten ihre Stimme abgegeben.
3: Bei der letzten Landtagswahl waren es zu diesem Zeitpunkt nur gut 22%. Rund 1,7 Millionen Menschen sind heute zur Wahl aufgerufen. Bislang läuft die Abstimmung ohne größere Probleme oder längere Wartezeiten. Die Wahl wird bundesweit mit Spannung verfolgt. In den letzten Umfragen lag die AfD deutlich vor der CDU von Ministerpräsident Schulze. Die Wahllokale sind noch bis 18 Uhr geöffnet. Timo Wiesner, Redaktion.
2: Russlands Außenminister Lavrov hat Deutschland mit scharfen Worten kritisiert. Er bezeichnete die deutschen Vorwürfe nach dem versuchten Sprengstoffanschlag am Flughafen Leipzig-Halle als Beginn eines echten Krieges. Dort war Anfang August eine Drohne mit Sprengstoff entdeckt worden. Die Bundesregierung macht russische Geheimdienste für den versuchten Anschlag verantwortlich. Moskau weist die Vorwürfe zurück. Bei der Suche nach einem mutmaßlichen Stromsaboteur läuft am Hambacher Forst in Nordrhein-Westfalen ein Großeinsatz der Polizei. Dort sind seit dem Mittag zahlreiche Einsatzkräfte unterwegs. Gesucht wird ein 48-Jähriger, der mit mehreren Sabotageaktionen auf das deutsche Stromnetz in Verbindung gebracht wird. In seiner Wohnung hatten Ermittler am Freitag Sprengstoff gefunden. Im Ringen um ein Ende des Ukraine-Kriegs sind zwei US-Unterhändler erstmals in Kiew eingetroffen. Steve Witkoff und Jared Kushner wollen dort mit dem ukrainischen Präsidenten Zelensky sprechen. Gestern hatten die beiden in Moskau fast 3 Stunden mit dem russischen Präsidenten Putin verhandelt. Einen Durchbruch bei den Gesprächen über das Ende des Krieges gibt es bislang nicht. In der Türkei soll bald das erste Atomkraftwerk des Landes in Betrieb gehen. Der erste Reaktor befindet sich derzeit in einer intensiven Testphase. Gebaut wird die Anlage mit Unterstützung des russischen Staatskonzerns Rosatom. Nach der Fertigstellung soll das Kraftwerk rund 10% des türkischen Energiebedarfs decken. Die Türkei plant außerdem weitere Atomkraftwerke.
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2: Wir haben in Frankfurt 23 Grad, in Stuttgart 28 und in Hamburg 19 Grad. In den kommenden Stunden ist es vielerorts heiter und trocken bei Höchstwerten zwischen 19 Grad an den Küsten und bis zu 29 Grad am Oberrhein. Über die Nacht ziehen im Westen und Nordwesten dichtere Wolken mit einzelnen Schauern auf, während es sonst gering bewölkt bleibt bei Tiefstwerten von 16 bis 7 Grad. Morgen gibt es einen Wechsel aus Sonne und Wolken. Dazu bilden sich vor allem in der Mitte und im Süden einzelne kurze Schauer und am Alpenrand lokal Gewitter. Die Höchstwerte erreichen 20 bis 26 Grad im Norden und 25 bis 33 Grad im restlichen Land.
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0: Es wird 16 Uhr.
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2: Ich bin Silke Rech. Bei der Landtagswahl in Sachsen-Anhalt zeichnet sich eine deutlich höhere Wahlbeteiligung ab. Bis 12 Uhr hatten knapp 35% der Wahlberechtigten ihre Stimme abgegeben.
3: Bei der letzten Landtagswahl waren es zu diesem Zeitpunkt nur gut 22%. Rund 1,7 Millionen Menschen sind heute zur Wahl aufgerufen. Bislang läuft die Abstimmung ohne größere Probleme oder längere Wartezeiten. Die Wahl wird bundesweit mit Spannung verfolgt. In den letzten Umfragen lag die AfD deutlich vor der CDU von Ministerpräsident Schulze. Die Wahllokale sind noch bis 18 Uhr geöffnet. Timo Wiesner, Redaktion.
2: Russlands Außenminister Lavrov hat Deutschland mit scharfen Worten kritisiert. Er bezeichnete die deutschen Vorwürfe nach dem versuchten Sprengstoffanschlag am Flughafen Leipzig-Halle als Beginn eines echten Krieges. Dort war Anfang August eine Drohne mit Sprengstoff entdeckt worden. Die Bundesregierung macht russische Geheimdienste für den versuchten Anschlag verantwortlich. Moskau weist die Vorwürfe zurück. Bei der Suche nach einem mutmaßlichen Stromsaboteur läuft am Hambacher Forst in Nordrhein-Westfalen ein Großeinsatz der Polizei. Dort sind seit dem Mittag zahlreiche Einsatzkräfte unterwegs. Gesucht wird ein 48-Jähriger, der mit mehreren Sabotageaktionen auf das deutsche Stromnetz in Verbindung gebracht wird. In seiner Wohnung hatten Ermittler am Freitag Sprengstoff gefunden. Im Ringen um ein Ende des Ukraine-Kriegs sind zwei US-Unterhändler erstmals in Kiew eingetroffen. Steve Witkoff und Jared Kushner wollen dort mit dem ukrainischen Präsidenten Zelensky sprechen. Gestern hatten die beiden in Moskau fast 3 Stunden mit dem russischen Präsidenten Putin verhandelt. Einen Durchbruch bei den Gesprächen über das Ende des Krieges gibt es bislang nicht. In der Türkei soll bald das erste Atomkraftwerk des Landes in Betrieb gehen. Der erste Reaktor befindet sich derzeit in einer intensiven Testphase. Gebaut wird die Anlage mit Unterstützung des russischen Staatskonzerns Rosatom. Nach der Fertigstellung soll das Kraftwerk rund 10% des türkischen Energiebedarfs decken. Die Türkei plant außerdem weitere Atomkraftwerke.
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2: Wir haben in Frankfurt 23 Grad, in Stuttgart 28 und in Hamburg 19 Grad. In den kommenden Stunden ist es vielerorts heiter und trocken bei Höchstwerten zwischen 19 Grad an den Küsten und bis zu 29 Grad am Oberrhein. Über die Nacht ziehen im Westen und Nordwesten dichtere Wolken mit einzelnen Schauern auf, während es sonst gering bewölkt bleibt bei Tiefstwerten von 16 bis 7 Grad. Morgen gibt es einen Wechsel aus Sonne und Wolken. Dazu bilden sich vor allem in der Mitte und im Süden einzelne kurze Schauer und am Alpenrand lokal Gewitter. Die Höchstwerte erreichen 20 bis 26 Grad im Norden und 25 bis 33 Grad im restlichen Land.
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0: Es wird 17 Uhr.
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2: Ich bin Silke Rech. Bei der Landtagswahl in Sachsen-Anhalt zeichnet sich eine sehr hohe Wahlbeteiligung ab. Bis 14 Uhr hatten bereits gut 54% der Wahlberechtigten ihre Stimme abgegeben.
3: Vor 5 Jahren waren es zu diesem Zeitpunkt nur rund 27%. Insgesamt sind rund 1,7 Millionen Menschen zur Wahl aufgerufen. Die Wahl wird bundesweit mit Spannung verfolgt. In den letzten Umfragen lag die AfD deutlich vor der CDU von Ministerpräsident Schulze. Die Wahllokale sind noch bis 18 Uhr geöffnet. Noah Ulrich, Redaktion.
2: Der Hackerangriff auf die Berliner Verwaltung könnte deutlich größere Folgen haben als bisher bekannt. Seit Freitag stehen rund 1,4 Millionen Euro gestohlene Dateien im Darknet. Darunter sollen auch sensible Informationen über Wasserwerke, Kraftwerke, Gefängnisse und die Bundeswehr sein. Bundesbehörden sind inzwischen an der Aufarbeitung beteiligt. Betroffene Bürger und Unternehmen sollen per Brief oder E-Mail informiert werden. 11 Tage nach der schweren Sturzflut im Himalaya ist die Zahl der Todesopfer auf fast 1400 gestiegen. Die meisten Menschen kamen in Nepal ums Leben, weitere Opfer gibt es in Tibet. Mehr als 5000 Menschen werden noch vermisst. Internationale Rettungsteams suchen weiter nach Überlebenden. Mit jedem Tag wird die Hoffnung allerdings geringer, noch Menschen lebend zu finden. Bei einem Unfall mit einem Reisebus auf der A3 in Bayern sind 20 Menschen verletzt worden. Bei Wörth an der Donau fuhr ein Auto im stockenden Verkehr auf den Reisebus und ein weiteres Fahrzeug auf. Im Bus wurden 15 ältere Reisegäste leicht verletzt, 5 weitere Menschen in einem Auto. Mehrere Krankenwagen und ein Rettungshubschrauber waren im Einsatz. FIFA-Präsident Infantino will im kommenden Jahr erneut zur Wahl antreten. Das hat der Fußball-Weltverband jetzt bestätigt. Infantino ist seit 2016 im Amt. Bislang gibt es keinen Gegenkandidaten. Allerdings steht er wegen eines inzwischen gescheiterten Milliardendeals unter Druck. Die UEFA will seine Wiederwahl beim FIFA-Kongress im kommenden März verhindern.
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2: Wir haben in Erfurt 23 Grad, in Hamburg 18 und in Frankfurt am Main 25 Grad. In den kommenden Stunden ist es vielerorts heiter und trocken bei Höchstwerten zwischen 19 Grad an den Küsten und bis zu 29 Grad am Oberrhein. Über die Nacht ziehen im Westen und Nordwesten dichtere Wolken mit einzelnen Schauern auf, während es sonst gering bewölkt bleibt bei Tiefstwerten von 16 bis 7 Grad. Morgen gibt es einen Wechsel aus Sonne und Wolken. Dazu bilden sich vor allem in der Mitte und im Süden einzelne kurze Schauer und am Alpenrand lokal Gewitter. Die Höchstwerte erreichen 20 bis 26 Grad im Norden und 25 bis 33 Grad im restlichen Land.
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0: Es wird 18 Uhr.
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2: Ich bin Silke Rech. Bei der Landtagswahl in Sachsen-Anhalt sind die Wahllokale jetzt geschlossen. Schon am Nachmittag zeichnete sich eine sehr hohe Wahlbeteiligung ab.
3: Bis 16 Uhr hatten 65,3% der Wahlberechtigten ihre Stimme abgegeben, deutlich mehr als bei den vergangenen Landtagswahlen. Jetzt beginnt die Auszählung der Stimmen. Besonders gespannt wird auf das Abschneiden von AfD und CDU geschaut. In den letzten Umfragen lag die AfD deutlich vor der CDU von Ministerpräsident Schulze. Noah Ulrich, Redaktion.
2: Der Hackerangriff auf die Berliner Verwaltung könnte deutlich größere Folgen haben als bisher bekannt. Seit Freitag stehen rund 1,4 Millionen Euro gestohlene Dateien im Darknet. Darunter sollen auch sensible Informationen über Wasserwerke, Kraftwerke, Gefängnisse und die Bundeswehr sein. Bundesbehörden sind inzwischen an der Aufarbeitung beteiligt. Betroffene Bürger und Unternehmen sollen per Brief oder E-Mail informiert werden. 11 Tage nach der schweren Sturzflut im Himalaya ist die Zahl der Todesopfer auf fast 1400 gestiegen. Die meisten Menschen kamen in Nepal ums Leben, weitere Opfer gibt es in Tibet. Mehr als 5000 Menschen werden noch vermisst. Internationale Rettungsteams suchen weiter nach Überlebenden. Mit jedem Tag wird die Hoffnung allerdings geringer, noch Menschen lebend zu finden. Bei einem Unfall mit einem Reisebus auf der A3 in Bayern sind 20 Menschen verletzt worden. Bei Wörth an der Donau fuhr ein Auto im stockenden Verkehr auf den Reisebus und ein weiteres Fahrzeug auf. Im Bus wurden 15 ältere Reisegäste leicht verletzt, 5 weitere Menschen in einem Auto. Mehrere Krankenwagen und ein Rettungshubschrauber waren im Einsatz. FIFA-Präsident Infantino will im kommenden Jahr erneut zur Wahl antreten. Das hat der Fußball-Weltverband jetzt bestätigt. Infantino ist seit 2016 im Amt. Bislang gibt es keinen Gegenkandidaten. Allerdings steht er wegen eines inzwischen gescheiterten Milliardendeals unter Druck. Die UEFA will seine Wiederwahl beim FIFA-Kongress im kommenden März verhindern. Und das aktuelle Ergebnis der ersten Fußball-Bundesliga. HSV gegen FSV Mainz 05, 0:5.
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2: Wir haben in Erfurt 23 Grad, in Hamburg 18 und in Frankfurt am Main 25 Grad. In den kommenden Stunden ist es vielerorts heiter und trocken bei Höchstwerten zwischen 19 Grad an den Küsten und bis zu 29 Grad am Oberrhein. Über die Nacht ziehen im Westen und Nordwesten dichtere Wolken mit einzelnen Schauern auf, während es sonst gering bewölkt bleibt bei Tiefstwerten von 16 bis 7 Grad. Morgen gibt es einen Wechsel aus Sonne und Wolken. Dazu bilden sich vor allem in der Mitte und im Süden einzelne kurze Schauer und am Alpenrand lokal Gewitter. Die Höchstwerte erreichen 20 bis 26 Grad im Norden und 25 bis 33 Grad im restlichen Land.
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0: Es wird 19 Uhr.
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2: Ich bin Silke Rech. Die AfD hat die Landtagswahl in Sachsen-Anhalt klar gewonnen und dabei ein Rekordergebnis erreicht. Laut der ersten Hochrechnung von Infratest DIMAP kommt sie auf 44,5% und wird mit großem Abstand stärkste Kraft. Die CDU von Ministerpräsident Schulze fällt auf 18,5% zurück. AfD-Spitzenkandidat Siegmund spricht von einem historischen Ergebnis.
3: Wir haben in diesem Land Geschichte geschrieben. Das muss man ganz deutlich so sagen. Die Menschen haben hier ein ganz klares politisches Zeichen hier in Sachsen-Anhalt ausgesprochen. Und das ist ein Zeichen, das könnte kaum deutlicher sein.
2: Ob die AfD allein regieren kann, ist allerdings noch offen. Linke, Grüne und SPD ziehen laut Prognose sicher in den Landtag ein. Das BSW muss mit 5% noch um den Einzug zittern. Alle anderen, sicher im Parlament vertretenen Parteien, schließen eine Zusammenarbeit mit der AfD aus. Der Hackerangriff auf die Berliner Verwaltung könnte deutlich größere Folgen haben als bisher bekannt. Seit Freitag stehen rund 1,4 Millionen Euro gestohlene Dateien im Darknet. Darunter sollen auch sensible Informationen über Wasserwerke, Kraftwerke, Gefängnisse und die Bundeswehr sein. Bundesbehörden sind inzwischen an der Aufarbeitung beteiligt. Betroffene Bürger und Unternehmen sollen per Brief oder E-Mail informiert werden. 11 Tage nach der schweren Sturzflut im Himalaya ist die Zahl der Todesopfer auf fast 1400 gestiegen. Die meisten Menschen kamen in Nepal ums Leben, weitere Opfer gibt es in Tibet. Mehr als 5000 Menschen werden noch vermisst. Internationale Rettungsteams suchen weiter nach Überlebenden. Mit jedem Tag wird die Hoffnung allerdings geringer, noch Menschen lebend zu finden. Bei einem Unfall mit einem Reisebus auf der A3 in Bayern sind 20 Menschen verletzt worden. Bei Wörth an der Donau fuhr ein Auto im stockenden Verkehr auf den Reisebus und ein weiteres Fahrzeug auf. Im Bus wurden 15 ältere Reisegäste leicht verletzt, 5 weitere Menschen in einem Auto. Mehrere Krankenwagen und ein Rettungshubschrauber waren im Einsatz. FIFA-Präsident Infantino will im kommenden Jahr erneut zur Wahl antreten. Das hat der Fußball-Weltverband jetzt bestätigt. Infantino ist seit 2016 im Amt. Bislang gibt es keinen Gegenkandidaten. Allerdings steht er wegen eines inzwischen gescheiterten Milliardendeals unter Druck. Die UEFA will seine Wiederwahl beim FIFA-Kongress im kommenden März verhindern. Und das aktuelle Ergebnis der ersten Fußball-Bundesliga. HSV gegen FSV Mainz 05, 0:5.
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2: Wir haben in Erfurt 23 Grad, in Hamburg 18 und in Frankfurt am Main 25 Grad. In den kommenden Stunden ist es vielerorts heiter und trocken bei Höchstwerten zwischen 19 Grad an den Küsten und bis zu 29 Grad am Oberrhein. Über die Nacht ziehen im Westen und Nordwesten dichtere Wolken mit einzelnen Schauern auf, während es sonst gering bewölkt bleibt bei Tiefstwerten von 16 bis 7 Grad. Morgen gibt es einen Wechsel aus Sonne und Wolken. Dazu bilden sich vor allem in der Mitte und im Süden einzelne kurze Schauer und am Alpenrand lokal Gewitter. Die Höchstwerte erreichen 20 bis 26 Grad im Norden und 25 bis 33 Grad im restlichen Land.
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0: Es wird 20 Uhr.
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2: Ich bin Silke Rech. Die AfD hat die Landtagswahl in Sachsen-Anhalt klar gewonnen. In der aktuellen ARD-Hochrechnung kommt sie auf 44,4%. Die CDU von Ministerpräsident Schulze erreicht nur 18,4%. Die Linke kommt auf 9,3%, die Grünen auf 8,7% und die SPD auf 8,4%. Das BSW muss mit 5% noch um den Einzug in den Landtag zittern. Ministerpräsident Schulze sieht in dem Ergebnis ein deutliches Signal der Wähler.
3: Manche sagen, es wäre ein schwarzer Tag für Sachsen-Anhalt. Ich sage, das ist Demokratie. Und die Menschen sind heute zur Wahl gegangen. Wir haben eine Wahlbeteiligung, die wahrscheinlich zwischen 75% und 80% liegt. Das hatten wir für eine Landtagswahl so auch noch nie. Und die Menschen haben damit auch ein Zeichen gesetzt. Und es gilt jetzt für diejenigen, die im Landtag Verantwortung tragen, aber auch darüber hinaus, über Sachsen-Anhalt, dass man damit umgeht und dass man dieses Zeichen auch erkennt.
2: Nach der aktuellen Hochrechnung hätte die AfD keine absolute Mehrheit im Landtag. Alle anderen dort vertretenen Parteien schließen eine Zusammenarbeit mit ihr aus. US-Präsident Trump strebt nach Aussage seines Schwiegersohns Jared Kushner einen dauerhaften Frieden für die Ukraine an. Künftige Vereinbarungen sollten einen weiteren Krieg verhindern. Kushner und US-Sondergesandter Witkoff haben darüber in Kiew mit Präsident Zelensky gesprochen. Zuvor hatten die beiden in Moskau mit dem russischen Präsidenten Putin verhandelt. Nach ihrem Austritt aus dem BSW will die bisherige Thüringer Landesvorsitzende Wolf schnell eine neue Partei gründen. Das soll noch im Oktober passieren, damit die Abgeordneten eine eigene Fraktion im Landtag bilden können. Wolf war am Freitag gemeinsam mit 8 weiteren Abgeordneten aus dem BSW ausgetreten. Das BSW ist in Thüringen seit Ende 2024 an der Regierung mit CDU und SPD beteiligt. Die Vereinten Nationen haben sich erstmals auf eine Definition für autonome Waffensysteme geeinigt. Dabei geht es um Waffen, die selbstständig Ziele auswählen und ohne direkte menschliche Kontrolle angreifen können. Knapp 130 Staaten haben sich in Genf auf das gemeinsame Dokument verständigt. Es soll auch festhalten, welche menschliche Kontrolle über solche Waffen notwendig ist. Die aktuellen Ergebnisse der ersten Fußball-Bundesliga. HSV gegen FSV Mainz 05, 0:5. Und Eintracht Frankfurt gegen FC Augsburg 1:4.
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2: Heute Nacht ziehen im Westen dichtere Wolken mit einzelnen Schauern auf. Sonst bleibt es trocken bei Tiefstwerten von 16 bis 7 Grad. Morgen wechseln sich Sonne und Wolken ab. Im Süden sind einzelne Gewitter möglich. Die Höchstwerte erreichen warme 20 bis 33 Grad.
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0: Es wird 21 Uhr.
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2: Ich bin Silke Rech. Die AfD hat die Landtagswahl in Sachsen-Anhalt klar gewonnen. In der aktuellen ARD-Hochrechnung kommt sie auf 44,4%. Die CDU von Ministerpräsident Schulze erreicht nur 18,2%. Die Linke kommt auf 9,1%, die Grünen auf 8,5% und die SPD auf 8,7%. Das BSW muss mit 5% noch um den Einzug in den Landtag zittern. Ministerpräsident Schulze sieht in dem Ergebnis ein deutliches Signal der Wähler.
3: Manche sagen, es wäre ein schwarzer Tag für Sachsen-Anhalt. Ich sage, das ist Demokratie. Und die Menschen sind heute zur Wahl gegangen. Wir haben eine Wahlbeteiligung, die wahrscheinlich zwischen 75% und 80% liegt. Das hatten wir für eine Landtagswahl so auch noch nie. Und die Menschen haben damit auch ein Zeichen gesetzt. Und es gilt jetzt für diejenigen, die im Landtag Verantwortung tragen, aber auch darüber hinaus über Sachsen-Anhalt, dass man damit umgeht und dass man dieses Zeichen auch erkennt.
2: Nach der aktuellen Hochrechnung hätte die AfD keine absolute Mehrheit im Landtag. Alle anderen dort vertretenen Parteien schließen eine Zusammenarbeit mit ihr aus. US-Präsident Trump strebt nach Aussage seines Schwiegersohns Jared Kushner einen dauerhaften Frieden für die Ukraine an. Künftige Vereinbarungen sollten einen weiteren Krieg verhindern. Kushner und US-Sondergesandter Witkoff haben darüber in Kiew mit Präsident Zelensky gesprochen. Zuvor hatten die beiden in Moskau mit dem russischen Präsidenten Putin verhandelt. Nach ihrem Austritt aus dem BSW will die bisherige Thüringer Landesvorsitzende Wolf schnell eine neue Partei gründen. Das soll noch im Oktober passieren, damit die Abgeordneten eine eigene Fraktion im Landtag bilden können. Wolf war am Freitag gemeinsam mit 8 weiteren Abgeordneten aus dem BSW ausgetreten. Das BSW ist in Thüringen seit Ende 2024 an der Regierung mit CDU und SPD beteiligt. Die Vereinten Nationen haben sich erstmals auf eine Definition für autonome Waffensysteme geeinigt. Dabei geht es um Waffen, die selbstständig Ziele auswählen und ohne direkte menschliche Kontrolle angreifen können. Knapp 130 Staaten haben sich in Genf auf das gemeinsame Dokument verständigt. Es soll auch festhalten, welche menschliche Kontrolle über solche Waffen notwendig ist. Die aktuellen Ergebnisse der ersten Fußball-Bundesliga. HSV gegen FSV Mainz 05, 0:5. Und Eintracht Frankfurt gegen FC Augsburg 1:4.
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2: Heute Nacht ziehen im Westen dichtere Wolken mit einzelnen Schauern auf. Sonst bleibt es trocken bei Tiefstwerten von 16 bis 7 Grad. Morgen wechseln sich Sonne und Wolken ab. Im Süden sind einzelne Gewitter möglich. Die Höchstwerte erreichen warme 20 bis 33 Grad.
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0: Es wird 22 Uhr.
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2: Ich bin Silke Rech. Das war der Tag. Die AfD hat die Landtagswahl in Sachsen-Anhalt klar gewonnen. Sie liegt deutlich vor der CDU, die starke Verluste hinnehmen muss. Auch SPD und Linke verlieren, während die Grünen zulegen. Das BSW muss noch um den Einzug in den Landtag zittern. Eine absolute Mehrheit für die AfD zeichnet sich zwar nicht ab, dennoch muss das amtliche Endergebnis dazu abgewartet werden. Die Regierungsbildung dürfte schwierig werden, denn die anderen im Landtag vertretenen Parteien schließen eine Koalition mit der AfD aus. Der Hackerangriff auf die Berliner Verwaltung könnte deutlich größere Folgen haben als bisher bekannt. Seit Freitag stehen rund 1,4 Millionen gestohlene Dateien im Darknet. Darunter sollen auch sensible Informationen über Wasserwerke, Kraftwerke, Gefängnisse und die Bundeswehr sein. Bundesbehörden sind inzwischen an der Aufarbeitung beteiligt. Betroffene Bürger und Unternehmen sollen per Brief oder per E-Mail informiert werden. Russlands Außenminister Lavrov hat Deutschland mit scharfen Worten kritisiert. Er bezeichnete die deutschen Vorwürfe nach dem versuchten Sprengstoffanschlag am Flughafen Leipzig-Halle als Beginn eines echten Krieges. Dort war Anfang August eine Drohne mit Sprengstoff entdeckt worden. Die Bundesregierung macht russische Geheimdienste für den versuchten Anschlag verantwortlich. Moskau weist die Vorwürfe zurück. Eine Rakete des deutschen Raumfahrtunternehmens ESA Aerospace hat erstmals erfolgreich eine Erdumlaufbahn erreicht. Die unbemannte Rakete Spektrum startete gestern Abend vom Weltraumbahnhof Andøya in Norwegen. Ein erster Versuch im vergangenen Jahr war noch nach wenigen Sekunden gescheitert. Bundeskanzler Merz spricht von einem wichtigen Schritt für die europäische Raumfahrt. FIFA-Präsident Infantino will im kommenden Jahr erneut zur Wahl antreten. Das hat der Fußball-Weltverband jetzt bestätigt. Infantino ist seit 2016 im Amt. Bislang gibt es keinen Gegenkandidaten. Allerdings steht er wegen eines inzwischen gescheiterten Milliardendeals unter Druck. Die UEFA will seine Wiederwahl beim FIFA-Kongress im kommenden März verhindern.
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2: Heute Nacht ziehen im Westen dichtere Wolken mit einzelnen Schauern auf. Sonst bleibt es trocken bei Tiefstwerten von 16 bis 7 Grad. Morgen wechseln sich Sonne und Wolken ab. Im Süden sind einzelne Gewitter möglich. Die Höchstwerte erreichen warme 20 bis 33 Grad.
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0: Es wird 23 Uhr.
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2: Ich bin Silke Rech. Das war der Tag. Die AfD hat die Landtagswahl in Sachsen-Anhalt klar gewonnen. Sie liegt deutlich vor der CDU, die starke Verluste hinnehmen muss. Auch SPD und Linke verlieren, während die Grünen zulegen. Das BSW muss noch um den Einzug in den Landtag zittern. Eine absolute Mehrheit für die AfD zeichnet sich zwar nicht ab, dennoch muss das amtliche Endergebnis dazu abgewartet werden. Die Regierungsbildung dürfte schwierig werden, denn die anderen im Landtag vertretenen Parteien schließen eine Koalition mit der AfD aus. Der Hackerangriff auf die Berliner Verwaltung könnte deutlich größere Folgen haben als bisher bekannt. Seit Freitag stehen rund 1,4 Millionen gestohlene Dateien im Darknet. Darunter sollen auch sensible Informationen über Wasserwerke, Kraftwerke, Gefängnisse und die Bundeswehr sein. Bundesbehörden sind inzwischen an der Aufarbeitung beteiligt. Betroffene Bürger und Unternehmen sollen per Brief oder per E-Mail informiert werden. Russlands Außenminister Lavrov hat Deutschland mit scharfen Worten kritisiert. Er bezeichnete die deutschen Vorwürfe nach dem versuchten Sprengstoffanschlag am Flughafen Leipzig-Halle als Beginn eines echten Krieges. Dort war Anfang August eine Drohne mit Sprengstoff entdeckt worden. Die Bundesregierung macht russische Geheimdienste für den versuchten Anschlag verantwortlich. Moskau weist die Vorwürfe zurück. Eine Rakete des deutschen Raumfahrtunternehmens ESA Aerospace hat erstmals erfolgreich eine Erdumlaufbahn erreicht. Die unbemannte Rakete Spektrum startete gestern Abend vom Weltraumbahnhof Andøya in Norwegen. Ein erster Versuch im vergangenen Jahr war noch nach wenigen Sekunden gescheitert. Bundeskanzler Merz spricht von einem wichtigen Schritt für die europäische Raumfahrt. FIFA-Präsident Infantino will im kommenden Jahr erneut zur Wahl antreten. Das hat der Fußball-Weltverband jetzt bestätigt. Infantino ist seit 2016 im Amt. Bislang gibt es keinen Gegenkandidaten. Allerdings steht er wegen eines inzwischen gescheiterten Milliardendeals unter Druck. Die UEFA will seine Wiederwahl beim FIFA-Kongress im kommenden März verhindern.
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2: Heute Nacht ziehen im Westen dichtere Wolken mit einzelnen Schauern auf. Sonst bleibt es trocken bei Tiefstwerten von 16 bis 7 Grad. Morgen wechseln sich Sonne und Wolken ab. Im Süden sind einzelne Gewitter möglich. Die Höchstwerte erreichen warme 20 bis 33 Grad.
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0: Es wird 0 Uhr.
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2: Ich bin Silke Rech. Das wird der Tag. EU-Kommissionspräsidentin von der Leyen will heute auf Grönland eine neue Vereinbarung mit der Insel unterzeichnen. Die EU will damit ihre Zusammenarbeit mit Grönland ausbauen und Investitionen in dreistelliger Millionenhöhe zusagen. Von der Leyen ist bereits gestern zu einem zweitägigen Besuch in der Hauptstadt Nuuk eingetroffen. Der Besuch ist auch wegen der Ansprüche von US-Präsident Trump auf Grönland politisch brisant. Trump will die Insel unter die Kontrolle der USA bringen und begründet das unter anderem mit Sicherheitsinteressen in der Arktis. Grönland ist weitgehend autonom, gehört aber zum Königreich Dänemark. Neue Zahlen sollen heute zeigen, wie es um die deutsche Industrie steht. Am Morgen werden Daten zur Industrieproduktion im Juli veröffentlicht. Dabei geht es unter anderem darum, wie sich die Produktion in den Fabriken im Vergleich zum Vormonat entwickelt hat. Die Zahlen gelten als wichtiger Hinweis auf die aktuelle Lage der deutschen Wirtschaft. Zuletzt blieb die wirtschaftliche Entwicklung insgesamt verhalten. Entsprechend genau wird heute darauf geschaut, ob die Industrie wieder stärker in Schwung gekommen ist. Vor dem Internationalen Gerichtshof in Den Haag geht es heute erneut um deutsche Rüstungsexporte nach Israel. Nicaragua wirft Deutschland vor, mit den Waffenlieferungen Beihilfe zu einem Völkermord im Gazastreifen zu leisten. Die Bundesregierung weist die Vorwürfe zurück und hält das Gericht in diesem Fall für nicht zuständig. Deutschland will in der heutigen Anhörung erreichen, dass es gar nicht erst zu einem Hauptverfahren kommt. Bereits 2024 hatte das Gericht einen Eilantrag Nicaraguas abgelehnt und keinen sofortigen Stopp deutscher Rüstungsexporte angeordnet. Die Klage selbst blieb allerdings bestehen. Wann die Richter über das weitere Verfahren entscheiden, ist noch offen. Bei der Basketball-WM in Berlin geht es für die deutschen Frauen heute um das Weiterkommen. Am frühen Abend trifft das Team auf Mali. Nach einer Niederlage gegen Spanien und einem Sieg gegen Japan ist in der Gruppe noch alles möglich. Mit einem Sieg steht Deutschland mindestens in der nächsten Runde und würde morgen um den Einzug ins Viertelfinale spielen. Selbst bei einer Niederlage gegen Mali könnte Deutschland weiterkommen, wenn Spanien gleichzeitig gegen Japan gewinnt. Das Spiel beginnt um 17.50 Uhr in der Berliner Uber Arena.
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2: Heute Nacht ziehen im Westen dichtere Wolken mit einzelnen Schauern auf. Sonst bleibt es trocken bei Tiefstwerten von 16 bis 7 Grad. Morgen wechseln sich Sonne und Wolken ab. Im Süden sind einzelne Gewitter möglich. Die Höchstwerte erreichen warme 20 bis 33 Grad.
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0: Es wird 1 Uhr.
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2: Ich bin Silke Rech. Das wird der Tag. EU-Kommissionspräsidentin von der Leyen will heute auf Grönland eine neue Vereinbarung mit der Insel unterzeichnen. Die EU will damit ihre Zusammenarbeit mit Grönland ausbauen und Investitionen in dreistelliger Millionenhöhe zusagen. Von der Leyen ist bereits gestern zu einem zweitägigen Besuch in der Hauptstadt Nuuk eingetroffen. Der Besuch ist auch wegen der Ansprüche von US-Präsident Trump auf Grönland politisch brisant. Trump will die Insel unter die Kontrolle der USA bringen und begründet das unter anderem mit Sicherheitsinteressen in der Arktis. Grönland ist weitgehend autonom, gehört aber zum Königreich Dänemark. Neue Zahlen sollen heute zeigen, wie es um die deutsche Industrie steht. Am Morgen werden Daten zur Industrieproduktion im Juli veröffentlicht. Dabei geht es unter anderem darum, wie sich die Produktion in den Fabriken im Vergleich zum Vormonat entwickelt hat. Die Zahlen gelten als wichtiger Hinweis auf die aktuelle Lage der deutschen Wirtschaft. Zuletzt blieb die wirtschaftliche Entwicklung insgesamt verhalten. Entsprechend genau wird heute darauf geschaut, ob die Industrie wieder stärker in Schwung gekommen ist. Vor dem Internationalen Gerichtshof in Den Haag geht es heute erneut um deutsche Rüstungsexporte nach Israel. Nicaragua wirft Deutschland vor, mit den Waffenlieferungen Beihilfe zu einem Völkermord im Gazastreifen zu leisten. Die Bundesregierung weist die Vorwürfe zurück und hält das Gericht in diesem Fall für nicht zuständig. Deutschland will in der heutigen Anhörung erreichen, dass es gar nicht erst zu einem Hauptverfahren kommt. Bereits 2024 hatte das Gericht einen Eilantrag Nicaraguas abgelehnt und keinen sofortigen Stopp deutscher Rüstungsexporte angeordnet. Die Klage selbst blieb allerdings bestehen. Wann die Richter über das weitere Verfahren entscheiden, ist noch offen. Bei der Basketball-WM in Berlin geht es für die deutschen Frauen heute um das Weiterkommen. Am frühen Abend trifft das Team auf Mali. Nach einer Niederlage gegen Spanien und einem Sieg gegen Japan ist in der Gruppe noch alles möglich. Mit einem Sieg steht Deutschland mindestens in der nächsten Runde und würde morgen um den Einzug ins Viertelfinale spielen. Selbst bei einer Niederlage gegen Mali könnte Deutschland weiterkommen, wenn Spanien gleichzeitig gegen Japan gewinnt. Das Spiel beginnt um 17.50 Uhr in der Berliner Uber Arena.
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2: Heute Nacht ziehen im Westen dichtere Wolken mit einzelnen Schauern auf. Sonst bleibt es trocken bei Tiefstwerten von 16 bis 7 Grad. Morgen wechseln sich Sonne und Wolken ab. Im Süden sind einzelne Gewitter möglich. Die Höchstwerte erreichen warme 20 bis 33 Grad.
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0: Es wird 2 Uhr.
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2: Ich bin Silke Rech. Das wird der Tag. EU-Kommissionspräsidentin von der Leyen will heute auf Grönland eine neue Vereinbarung mit der Insel unterzeichnen. Die EU will damit ihre Zusammenarbeit mit Grönland ausbauen und Investitionen in dreistelliger Millionenhöhe zusagen. Von der Leyen ist bereits gestern zu einem 2-tägigen Besuch in der Hauptstadt Nuuk eingetroffen. Der Besuch ist auch wegen der Ansprüche von US-Präsident Trump auf Grönland politisch brisant. Trump will die Insel unter die Kontrolle der USA bringen und begründet das unter anderem mit Sicherheitsinteressen in der Arktis. Grönland ist weitgehend autonom, gehört aber zum Königreich Dänemark. Neue Zahlen sollen heute zeigen, wie es um die deutsche Industrie steht. Am Morgen werden Daten zur Industrieproduktion im Juli veröffentlicht. Dabei geht es unter anderem darum, wie sich die Produktion in den Fabriken im Vergleich zum Vormonat entwickelt hat. Die Zahlen gelten als wichtiger Hinweis auf die aktuelle Lage der deutschen Wirtschaft. Zuletzt blieb die wirtschaftliche Entwicklung insgesamt verhalten. Entsprechend genau wird heute darauf geschaut, ob die Industrie wieder stärker in Schwung gekommen ist. Vor dem Internationalen Gerichtshof in Den Haag geht es heute erneut um deutsche Rüstungsexporte nach Israel. Nicaragua wirft Deutschland vor, mit den Waffenlieferungen Beihilfe zu einem Völkermord im Gazastreifen zu leisten. Die Bundesregierung weist die Vorwürfe zurück und hält das Gericht in diesem Fall für nicht zuständig. Deutschland will in der heutigen Anhörung erreichen, dass es gar nicht erst zu einem Hauptverfahren kommt. Bereits 2024 hatte das Gericht einen Eilantrag Nicaraguas abgelehnt und keinen sofortigen Stopp deutscher Rüstungsexporte angeordnet. Die Klage selbst blieb allerdings bestehen. Wann die Richter über das weitere Verfahren entscheiden, ist noch offen. Bei der Basketball-WM in Berlin geht es für die deutschen Frauen heute um das Weiterkommen. Am frühen Abend trifft das Team auf Mali. Nach einer Niederlage gegen Spanien und einem Sieg gegen Japan ist in der Gruppe noch alles möglich. Mit einem Sieg steht Deutschland mindestens in der nächsten Runde und würde morgen um den Einzug ins Viertelfinale spielen. Selbst bei einer Niederlage gegen Mali könnte Deutschland weiterkommen, wenn Spanien gleichzeitig gegen Japan gewinnt. Das Spiel beginnt um 17.50 Uhr in der Berliner Uber Arena.
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2: Heute Nacht ziehen im Westen dichtere Wolken mit einzelnen Schauern auf. Sonst bleibt es trocken bei Tiefstwerten von 16 bis 7 Grad. Morgen wechseln sich Sonne und Wolken ab. Im Süden sind einzelne Gewitter möglich. Die Höchstwerte erreichen warme 20 bis 33 Grad.
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